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1: Um 3 Uhr mit Olaf Knapp. Ein Erdbeben der Stärke 7,4 hat den Westen Kolumbiens erschüttert. Dabei sind nach aktuellen Informationen mehr als 110 Menschen getötet und viele weitere verletzt worden. Aus Mexiko-Stadt Christina Fee Möbus.
2: Vor allem viele Städte im Süden und im Westen Kolumbiens sind betroffen. Besonders hart getroffen hat es den Ort Pereira. Das ist etwa 65 Kilometer Luftlinie vom Epizentrum des Erdbebens entfernt. Eine 500.000 Menschen lebt dort. Und nach Angaben des lokalen Bürgermeisters sind allein in Pereira mindestens 40 Menschen ums Leben gekommen. Viele Tote werden auch vermeldet rund um die Großstadt Cali im Süden Kolumbiens. In Teilen der betroffenen Gebiete ist auch die Internet- und Stromversorgung zusammengebrochen.
1: Inzwischen haben mehrere Länder ihre Unterstützung zugesagt, darunter die USA und Mexiko, aber auch Venezuela, wo es erst Ende Juni ein verheerendes Erdbeben mit tausenden Toten gegeben hat. Die Ukraine meldet neue russische Raketenangriffe auf Kiew und andere Großstädte. Wie der Militärgouverneur von Saporischschja mitteilte, sind allein dort mindestens 5 Menschen getötet und weitere 20 verletzt worden. Demnach hat die russische Luftwaffe unter anderem Industrieanlagen angegriffen. Aus Kiew wurde zunächst ein Verletzter gemeldet. Bürgermeister Vitali Klitschko schrieb auf Telegram, die Stadt stehe unter Beschuss, die Menschen sollten in den Schutzräumen bleiben. Immer mehr Bundesländer setzen das Sonntagsfahrverbot für Lastwagen aus. Jetzt haben auch Mecklenburg-Vorpommern, Bayern und Baden-Württemberg bekannt gegeben, dass in ihren Bundesländern Lkw vorerst an Sonn- und Feiertagen fahren dürfen. Grund sind die niedrigen Wasserstände in den Flüssen, die für den Warentransport wichtig sind. Zuvor hatten schon 4 andere Bundesländer das Sonntagsfahrverbot für Lastwagen vorerst aufgehoben, darunter Niedersachsen und Nordrhein-Westfalen. Die deutschen Leichtathletinnen und Leichtathleten sind gut in die Europameisterschaften in Großbritannien gestartet. Das Team hat am ersten Tag 2 Medaillen geholt. Aus Birmingham Jens-Jörg Rieck.
3: Tränen nach dem größten Erfolg seiner Karriere für Florian Brem. Der Bayer holt Silber über die 5000 Meter. Bislang ist er 2-mal deutscher Meister gewesen. Jetzt sein größter Erfolg hinter Jakob Ingebrigtsen, dem Titelverteidiger und großen Favoriten in dieser Entscheidung. Die zweite deutsche Medaille, die holte Yemisi Mabry. Im Kugelstoßen wurde sie Bronzemedaillengewinnerin, wie schon bei den letzten Europameisterschaften, hinter den beiden Niederländerinnen Jessica Skilder und Jorinde van Klinken.
1: Das Wetter in Deutschland. Am Tage ist es oft heiter, im Norden zeitweise dichtere Wolken, im Süden einzelne Schauer oder Gewitter. Höchstwerte 18 Grad in Nordfriesland bis 34 Grad am Oberrhein. Morgen dann freundlich an den Alpen Gewitter bis 36 Grad. Es ist 3.03 Uhr.
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1: Um 4 Uhr mit Olaf Knapp. Der Westen Kolumbiens ist von einem schweren Erdbeben erschüttert worden. Mehr als 110 Menschen kamen nach aktuellen Angaben der Behörden ums Leben. Die Zahl der Opfer könnte aber noch steigen. Aus der Nachrichtenredaktion Christoph Johansen.
2: Das Beben der Stärke 7,4 ereignete sich am frühen Morgen Ortszeit um kurz nach 7:30. Menschen liefen in Panik aus ihren Häusern, um sich in Sicherheit zu bringen. Bilder von vor Ort zeigen eingestürzte Gebäude, Trümmerhaufen und den umgeknickten Turm einer Kathedrale. Noch immer suchen Einwohner und Einsatzkräfte in den Trümmern nach Überlebenden und Opfern. Zum Teil fielen die Mobilfunknetze und die Stromversorgung aus. Es ist das stärkste Erdbeben in Kolumbien seit mindestens 10 Jahren. Betroffen ist vor allem der mittlere Westen zwischen Cali und Medellin.
1: Inzwischen haben mehrere Länder ihre Unterstützung zugesagt, darunter die USA und Mexiko, aber auch Venezuela, wo es erst Ende Juni ein verheerendes Erdbeben mit tausenden Toten gegeben hatte. Die Ukraine meldet neue russische Raketenangriffe auf Kiew und andere Großstädte. Wie der Militärgouverneur von Saporischschja mitteilte, sind allein dort mindestens 5 Menschen getötet und weitere 20 verletzt worden. Demnach hat die russische Luftwaffe unter anderem Industrieanlagen angegriffen. Aus Kiew wurde zunächst ein Verletzter gemeldet. Bürgermeister Vitali Klitschko schrieb auf Telegram, die Stadt stehe unter Beschuss. Die Menschen sollten in den Schutzräumen bleiben. Immer mehr Bundesländer setzen das Sonntagsfahrverbot für Lastwagen aus. Jetzt haben auch Mecklenburg-Vorpommern, Bayern und Baden-Württemberg bekannt gegeben, dass in ihren Bundesländern Lkw vorerst an Sonn- und Feiertagen fahren dürfen. Grund sind die niedrigen Wasserstände in den Flüssen, die für den Warentransport wichtig sind. Zuvor hatten schon 4 andere Bundesländer das Sonntagsfahrverbot für Lastwagen vorerst aufgehoben, darunter Niedersachsen und Nordrhein-Westfalen. Die deutschen Leichtathletinnen und Leichtathleten sind gut in die Europameisterschaften in Großbritannien gestartet. Das Team hat am ersten Tag 2 Medaillen geholt. Aus Birmingham Jens-Jörg Rieck.
3: Tränen nach dem größten Erfolg seiner Karriere für Florian Brem. Der Bayer holt Silber über die 5000 Meter. Bislang ist er 2-mal deutscher Meister gewesen. Jetzt sein größter Erfolg hinter Jakob Ingebrigtsen, dem Titelverteidiger und großen Favoriten in dieser Entscheidung. Die 2. deutsche Medaille, die holte Yemisi Mabry. Im Kugelstoßen wurde sie Bronzemedaillengewinnerin, wie schon bei den letzten Europameisterschaften, hinter den beiden Niederländerinnen Jessica Skilder und Jorinde van Klinken.
1: Das Wetter in Deutschland. Am Tage oft heiter, im Norden zeitweise dichtere Wolken, im Süden einzelne Schauer oder Gewitter, 18 Grad in Nordfriesland bis 34 Grad am Oberrhein. Und morgen am Mittwoch freundlich an den Alpen ein paar Gewitter, 19 bis 36 Grad. Es ist 4.03 Uhr.
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1: Um 5 Uhr mit Olaf Knapp. Der Westen Kolumbiens ist von einem schweren Erdbeben erschüttert worden. Dabei kamen mehr als 110 Menschen ums Leben. 2000 Menschen werden vermisst. Aus der Nachrichtenredaktion Peter Behrendt.
2: Aufnahmen aus Pereira, Cali und anderen Städten zeigen Trümmerberge und eingestürzte Häuser. Überall suchen Helfer nach Überlebenden, die unter den Trümmern eingeschlossen sind. Der gerade erst vereidigte Präsident de la Espriella rief den Notstand aus und übernahm es, die Krisenhilfe zu koordinieren. Mehrere Flughäfen in der Region setzten den Betrieb aus. Nach Angaben der amerikanischen Erdbebenwarte erreichten die Erdstöße eine Stärke von 7,4. Am schwersten ist der mittlere Westen Kolumbiens betroffen. Die Erschütterungen waren aber auch in den Nachbarstaaten Ecuador und Panama zu spüren.
1: Die Ukraine meldet neue russische Raketenangriffe auf Kiew und andere Großstädte. Wie der Militärgouverneur von Saporischschja mitteilte, sind allein dort mindestens 5 Menschen getötet und weitere 20 verletzt worden. Demnach hat die russische Luftwaffe unter anderem Industrieanlagen angegriffen. Aus Kiew wurde zunächst ein Verletzter gemeldet. Bürgermeister Vitali Klitschko schrieb auf Telegram, die Stadt stehe unter Beschuss. Die Menschen sollten in den Schutzräumen bleiben. Passagiere der Lufthansa müssen vorerst keine weiteren Streiks der Piloten befürchten. Wie die Gewerkschaft Vereinigung Cockpit mitteilte, hat sie sich mit dem Unternehmen auf ein Schlichtungsverfahren geeinigt. Dabei geht es um offene Tariffragen bei den Gesellschaften Lufthansa, Lufthansa Cargo und Eurowings. Die Gewerkschaft hat die Lufthansa-Piloten im laufenden Jahr schon an 7 Tagen zum Streik aufgerufen. Hunderte Flüge fielen aus. Das Unternehmen bezifferte die Kosten auf etwa 150 Millionen Euro. Bei den Leichtathletik-Europameisterschaften in Birmingham hat es die ersten Medaillen für das deutsche Team gegeben. Kugelstoßerin Yemisi Mabri gewann Bronze. Für die größte Überraschung sorgte aber Florian Bremm. Aus Köln Irina Gneb.
3: In einem spektakulären Rennen über die 5000 Meter lief Florian Bremm den Endspurt seines Lebens. Auf der Zielgeraden musste er sich nur dem norwegischen Superstar und Titelverteidiger Jakob Ingebrigtsen geschlagen geben. EM Silber ist für Bremm der größte Erfolg seiner Karriere. Zuvor hatte Yemisi Mabry im Kugelstoßfinale die erste Medaille für das deutsche Team geholt. Mit einer Weite von 19,50 Meter wurde die Olympiasiegerin Dritter. Der Sieg ging an Topfavoritin Jessica Srilda aus den Niederlanden vor ihrer Landsfrau Jorinde van Klinken.
1: Das waren die Nachrichten. Das Wetter in Deutschland, am Tage oft heiter, im Norden zeitweise dichtere Wolken, im Süden einzelne Schauer oder Gewitter, 18 Grad in Nordfriesland bis 34 Grad am Oberrhein. Morgen dann freundlich, an den Alpen ein paar Gewitter, 19 bis maximal 36 Grad. Es ist 5.03 Uhr.
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2: Um 6 Uhr mit Klaas Christoffersen. Der Westen Kolumbiens ist von einem schweren Erdbeben erschüttert worden. Nach Angaben der Behörden kamen mindestens 110 Menschen ums Leben. Mehr als 2000 werden vermisst. Aus der NDR-Nachrichtenredaktion Christoph Johansen.
3: Das Beben der Stärke 7,4 ereignete sich am frühen Morgen Ortszeit um kurz nach 7:30. Menschen liefen in Panik aus ihren Häusern, um sich in Sicherheit zu bringen. Bilder von vor Ort zeigen eingestürzte Gebäude, Trümmerhaufen und den umgeknickten Turm einer Kathedrale. Noch immer suchen Einwohner und Einsatzkräfte in den Trümmern nach Überlebenden und Opfern. Zum Teil fielen die Mobilfunknetze und die Stromversorgung aus. Es ist das stärkste Erdbeben in Kolumbien seit mindestens 10 Jahren. Betroffen ist vor allem der mittlere Westen zwischen Cali und Medellin.
2: Russland hat in der Nacht erneut schwere Angriffe auf Städte in der Ukraine gestartet. Nach Angaben der Militärverwaltung der Hauptstadt Kiew wurden dazu vor allem ballistische Raketen eingesetzt. Im Zentrum seien mehrere Brände ausgebrochen. Kiews Bürgermeister Klitschko forderte die Menschen auf, Schutzräume aufzusuchen. Auch andere ukrainische Städte waren Ziel russischer Angriffe, etwa Saporischschja. Dort wurden nach Angaben der Behörden mindestens 5 Menschen getötet und mehr als 20 verletzt. Angesichts des Niedrigwassers in deutschen Flüssen setzen immer mehr Bundesländer das Fahrverbot für Lkw an Sonn- und Feiertagen aus. Zuletzt haben Mecklenburg-Vorpommern, Bayern und Baden-Württemberg entsprechende Entscheidungen getroffen. Aus der NDR-Nachrichtenredaktion Martin Seiler.
4: In Mecklenburg-Vorpommern teilte ein Sprecher des Verkehrsministeriums am Abend mit, die Ausnahmeregelung gelte vom kommenden Wochenende an. Für wie lange, ließ er offen. Bayerns Innenminister Herrmann sagte, mit der Aufhebung des Fahrverbots könnten kritische Güter wie Rohstoffe und Chemikalien auf die Straße umgelenkt werden. Ziel sei es, Produktionsstopps in der Industrie zu verhindern. Zuvor hatten unter anderem schon Niedersachsen und Nordrhein-Westfalen das Fahrverbot für Lkw an Sonn- und Feiertagen ausgesetzt. Hintergrund ist das extreme Niedrigwasser in vielen Flüssen, das den Warentransport per Schiff massiv beeinträchtigt. Vor allem entlang des Rheins haben Unternehmen zunehmend mit Problemen zu kämpfen. Wegen des niedrigen Wasserstandes bei Kaub in Rheinland-Pfalz könnte der Fluss schon bald nicht mehr durchgehend befahrbar sein.
2: Passagiere der Lufthansa müssen vorerst keine weiteren Streiks der Piloten befürchten. Wie die Gewerkschaft Vereinigung Cockpit mitteilte, hat sie sich mit dem Unternehmen auf ein Schlichtungsverfahren geeinigt. Dabei geht es um offene Tariffragen bei den Gesellschaften Lufthansa, Lufthansa Cargo und Eurowings. Wie lange die Schlichtung dauern soll, wurde nicht gesagt. Die Gewerkschaft hat die Lufthansa-Piloten im laufenden Jahr schon an 7 Tagen zum Streik aufgerufen. Hunderte Flüge fielen aus, das Unternehmen bezifferte die Kosten auf etwa 150 Millionen Euro. In den USA sollen die Impfempfehlungen für Kinder überarbeitet werden. Das hat US-Präsident Trump angeordnet. Künftig sollen Impfungen auf mehrere Arzttermine verteilt werden. Außerdem sollen Wirkstoffe, die bisher kombiniert worden sind, einzeln verabreicht werden, etwa gegen Masern, Mumps und Röteln. Trump begründete den Schritt mit einem möglichen Zusammenhang zwischen Impfungen und Autismus, obwohl die Wissenschaft widerlegt hat, dass es diesen gibt. Experten befürchten, dass sich Kinder zwischen den Terminen mit vermeidbaren Krankheiten anstecken könnten. Bei den Leichtathletik-Europameisterschaften in Birmingham hat es die ersten Medaillen für das deutsche Team gegeben. Kugelstoßerin Yemisi Mabri gewann Bronze. Für die größte Überraschung sorgte Langstreckenläufer Florian Brem. Aus Birmingham, Irina Gniep.
5: In einem spektakulären Rennen über die 5000 Meter lief Florian Brem den Endspurt seines Lebens. Auf der Zielgeraden musste er sich nur dem norwegischen Superstar und Titelverteidiger Jakob Ingebrigtsen geschlagen geben. EM Silber ist für Brem der größte Erfolg seiner Karriere. Zuvor hatte Yemisi Mabri im Kugelstoßfinale die erste Medaille für das deutsche Team geholt. Mit einer Weite von 19,50 Meter wurde die Olympiasiegerin Dritter. Der Sieg ging an Topfavoritin Jessica Srilda aus den Niederlanden vor ihrer Landsfrau Jorinde van Klinken.
2: Und bei den Schwimm-Europameisterschaften in Paris hat die Männerstaffel über 4x200 Meter Freistil Bronze geholt. Lukas Mertens, Timo Sorgius, Jano Bäschnitt und Cornelius Jahn mussten sich nur den Staffeln aus Großbritannien und Frankreich geschlagen geben. Das waren die Nachrichten. Das Wetter in Norddeutschland. Heute neben Wolken auch zeitweise Sonne und meist trocken, zu den Küsten hin Schauer möglich. In Südniedersachsen oft heiter. Höchstwerte 18 Grad im Norden bis 24 Grad im Süden. Morgen viel Sonne bei maximal 19 bis 29 Grad. Und am Donnerstag und Freitag wieder viel Sonne und nochmal wärmer bei 22 bis 36 Grad. Es ist 6.05 Uhr.
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1: Um 7 Uhr mit Klaas Christoffersen. Bei einem schweren Erdbeben in Kolumbien sind mindestens 110 Menschen ums Leben gekommen. Nach Angaben der Regierung des südamerikanischen Landes werden etwa 2000 Menschen vermisst. Die Erdstöße hatten demnach eine Stärke von 7,4. Aus Mexiko-Stadt Christina Fee Möbus.
2: Hunderte Wohnhäuser sind beschädigt, Dutzende komplett eingestürzt. Das ganze Ausmaß der Zerstörung ist nach dem Erdbeben in Kolumbien noch nicht absehbar. Besonders betroffen sind die Regionen Chocó und Valle del Cauca im Süden und Westen des Landes. In der südkolumbianischen Großstadt Cali ist eine Kinder- und Neugeborenenstation eines Krankenhauses eingestürzt. Die Regierung hat den nationalen Katastrophenzustand ausgerufen und Soldaten in das Gebiet entsandt. An erster Stelle steht die Rettung der Menschen, die unter den Trümmern begraben sind, sagte Präsident Abelardo de la Espriella. Diverse Länder haben indessen bereits Unterstützung angeboten, unter anderem die Europäische Union, Mexiko und die USA.
1: Die Ukraine meldet neue russische Angriffe auf die Hauptstadt Kiew und weitere Städte. In Saporischschja sind nach Angaben des ukrainischen Militärs mehrere Menschen getötet worden. Aus der NDR-Nachrichtenredaktion Katharina Jetta.
3: Nach Angaben von Militärgouverneur Fjodorow gab es neben den mindestens 5 Toten in Saporischschja auch 20 Verletzte. Es seien Industrieanlagen und Infrastruktur mit ballistischen Raketen angegriffen worden. Aus der Hauptstadt Kiew wurde bisher ein Verletzter gemeldet. Bürgermeister Klitschko schrieb auf der Plattform Telegram: Explosionen in der Hauptstadt, die Stadt steht unter Beschuss, bleiben Sie in den Schutzräumen. Dem ukrainischen Militär fehlen nach eigenen Angaben die geeigneten Flugabwehrraketen, um die Attacken abzuwehren. Vor allem hofft die Ukraine auf die Lieferung weiterer US-Patriot-Abwehrsysteme durch die Verbündeten.
1: Auf deutschen Autobahnen könnten an den kommenden Wochenenden deutlich mehr Lkw unterwegs sein als bisher. Immer mehr Bundesländer setzen vorübergehend das Fahrverbot an Sonn- und Feiertagen aus, unter anderem jetzt auch Mecklenburg-Vorpommern. Der Grund ist das aktuelle Niedrigwasser in vielen Flüssen, das den Güterverkehr deutlich einschränkt. Marco Grün aus der NDR-Nachrichtenredaktion mit den Einzelheiten.
4: Handelsschiffe bringen große Mengen an Waren, zum Beispiel über den Rhein. Und wenn die nicht mehr durchkommen, dann lähmt das Lieferketten und bremst eben die Auslieferung von Waren aus. Wenn Lastwagen jetzt auch sonntags fahren können, so die Hoffnung, dann kann das die Probleme teilweise abfangen. Wenn wir uns aber mal angucken, was da täglich über den Rhein geschippert wird an normalen Tagen, um die 400 Schiffe mit bis zu 7000 Tonnen Ladung, dann bräuchte es jeden Tag mindestens 40.000 Lkw, um das auszugleichen. Gleichzeitig gibt es aber zu wenige Fahrer. Insofern bezweifeln Kritiker, dass die Maßnahme jetzt viel bringt.
1: Passagiere der Lufthansa müssen vorerst keine weiteren Streiks der Piloten befürchten. Wie die Gewerkschaft Vereinigung Cockpit mitteilte, hat sie sich mit dem Unternehmen auf ein Schlichtungsverfahren geeinigt. Dabei geht es um offene Tariffragen bei den Gesellschaften Lufthansa, Lufthansa Cargo und Eurowings. Wie lange die Schlichtung dauern soll, wurde nicht gesagt. Die Gewerkschaft hat die Lufthansa-Piloten im laufenden Jahr schon an 7 Tagen zum Streik aufgerufen. Hunderte Flüge fielen aus. Das Unternehmen bezifferte die Kosten auf etwa 150 Millionen Euro. Bei den Leichtathletik-Europameisterschaften in Birmingham hat es die ersten Medaillen für das deutsche Team gegeben. Kugelstoßerin Yemisi Mabry gewann Bronze. Für die größte Überraschung sorgte Langstreckenläufer Florian Bremm. Aus Birmingham Irina Gneb.
5: In einem spektakulären Rennen über die 5000 Meter lief Florian Bremm den Endspurt seines Lebens. Auf der Zielgeraden musste er sich nur dem norwegischen Superstar und Titelverteidiger Jakob Ingebrigtsen geschlagen geben. EM Silber ist für Bremm der größte Erfolg seiner Karriere. Zuvor hatte Yemisi Mabry im Kugelstoßfinale die erste Medaille für das deutsche Team geholt. Mit einer Weite von 19,50 Meter wurde die Olympiasiegerin Dritter. Der Sieg ging an Topfavoritin Jessica Srilda aus den Niederlanden vor ihrer Landsfrau Jorinde van Klinken.
1: Und bei den Schwimm-Europameisterschaften in Paris hat die Männerstaffel über 4x200 Meter Freistil Bronze geholt. Lukas Mertens, Timo Sorgius, Jano Bäschnitt und Cornelius Jahn mussten sich nur den Staffeln aus Großbritannien und Frankreich geschlagen geben. Das waren die Nachrichten. Das Wetter in Norddeutschland. Heute neben Wolken auch zeitweise Sonne und meist trocken, zu den Küsten hin Schauer möglich, in Südniedersachsen oft heiter. Höchstwerte 18 Grad im Norden bis 24 Grad im Süden. Morgen viel Sonne bei maximal 19 bis 29 Grad. Am Donnerstag und am Freitag wieder viel Sonne und nochmal wärmer bei 22 bis 36 Grad. Es ist 7.05 Uhr.
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1: Um 8 Uhr mit Klaas Christoffersen. Bei einem schweren Erdbeben in Kolumbien sind mindestens 110 Menschen ums Leben gekommen. Nach Angaben der Regierung des südamerikanischen Landes werden etwa 2000 Menschen vermisst. Die Erdstöße hatten demnach eine Stärke von 7,4. Aus Mexiko-Stadt Christina Fee Möbus.
2: Hunderte Wohnhäuser sind beschädigt, Dutzende komplett eingestürzt. Das ganze Ausmaß der Zerstörung ist nach dem Erdbeben in Kolumbien noch nicht absehbar. Besonders betroffen sind die Regionen Chocó und Valle del Cauca im Süden und Westen des Landes. In der südkolumbianischen Großstadt Cali ist eine Kinder- und Neugeborenenstation eines Krankenhauses eingestürzt. Die Regierung hat den nationalen Katastrophenzustand ausgerufen und Soldaten in das Gebiet entsandt. An erster Stelle steht die Rettung der Menschen, die unter den Trümmern begraben sind, sagte Präsident Abelardo de la Espriella. Diverse Länder haben indessen bereits Unterstützung angeboten, unter anderem die Europäische Union, Mexiko und die USA.
1: Die Ukraine meldet neue russische Angriffe auf die Hauptstadt Kiew und weitere Städte. In Saporischschja sind nach Angaben des ukrainischen Militärs mehrere Menschen getötet worden. Aus der NDR-Nachrichtenredaktion Katharina Jetta.
3: Nach Angaben von Militärgouverneur Fjodorow gab es neben den mindestens 5 Toten in Saporischschja auch 20 Verletzte. Es seien Industrieanlagen und Infrastruktur mit ballistischen Raketen angegriffen worden. Aus der Hauptstadt Kiew wurde bisher ein Verletzter gemeldet. Bürgermeister Klitschko schrieb auf der Plattform Telegram: Explosionen in der Hauptstadt, die Stadt steht unter Beschuss, bleiben Sie in den Schutzräumen.
1: Angesichts der hohen Spritpreise überlegen offenbar immer mehr Menschen in Deutschland, von einem Verbrenner auf ein E-Auto umzusteigen. Laut einer Umfrage der Kfz-Versicherung Huck Coburg gab knapp ein Viertel der Befragten an, wegen der Preisentwicklung erstmals die Anschaffung eines reinen Elektrofahrzeugs in Betracht zu ziehen. Auch die Akzeptanz von E-Autos stieg demnach deutlich. Seit Beginn des Iran-Krieges haben sich Benzin und Diesel stark verteuert. Zuletzt kostete ein Liter Super E10 nach Angaben des ADAC im Schnitt 2,14 Euro und damit rund 30 Cent mehr als vor Kriegsbeginn. Beim Diesel fällt der Preissprung sogar noch höher aus. Auf deutschen Autobahnen könnten an den kommenden Wochenenden deutlich mehr Lkw unterwegs sein als bisher. Immer mehr Bundesländer setzen vorübergehend das Fahrverbot an Sonn- und Feiertagen aus, unter anderem jetzt auch Mecklenburg-Vorpommern. Der Grund ist das aktuelle Niedrigwasser in vielen Flüssen, das den Güterverkehr deutlich einschränkt. Marco Grün aus der NDR-Nachrichtenredaktion mit den Einzelheiten.
4: Handelsschiffe bringen große Mengen an Waren, zum Beispiel über den Rhein, und wenn die nicht mehr durchkommen, dann lähmt das Lieferketten und bremst eben die Auslieferung von Waren aus. Wenn Lastwagen jetzt auch sonntags fahren können, so die Hoffnung, dann kann das die Probleme teilweise abfangen. Wenn wir uns aber mal angucken, was da täglich über den Rhein geschippert wird an normalen Tagen, um die 400 Schiffe mit bis zu 7000 Tonnen Ladung, dann bräuchte es jeden Tag mindestens 40.000 Lkw, um das auszugleichen. Gleichzeitig gibt es aber zu wenige Fahrer. Insofern bezweifeln Kritiker, dass die Maßnahme jetzt viel bringt.
1: In Hamburg macht der Fall eines einsturzgefährdeten Wohnhauses Schlagzeilen. Vor 2 Wochen wurde festgestellt, dass das Gebäude an der Holstenstraße im Stadtteil Altona akut einsturzgefährdet ist. Teile davon sollen deshalb heute abgerissen werden. Wie es für die Bewohner weitergeht, ist noch unklar. Sie hatten ihre Wohnungen überstürzt verlassen müssen. Gestern Abend demonstrierten etwa 300 Menschen in der Holstenstraße und verlangten, dass die Mieter noch einmal in ihre Wohnungen zurückkehren können, um persönliche Gegenstände vor dem Abriss zu retten. Bei den Leichtathletik-Europameisterschaften im britischen Birmingham hat das deutsche Team gleich am ersten Tag Medaillen gewonnen. Langstreckenläufer Florian Bremm holte auf der 5000-Meter-Strecke Silber, Kugelstoß-Olympiasiegerin Yemisi Mabry sicherte sich in ihrem Wettbewerb Bronze. Auch die deutschen Schwimmer sind weiter erfolgreich. Bei den Europameisterschaften in Paris schlug die Männerstaffel über 4x200 Meter Freistil als Dritter an. Lukas Mertens, Timo Sorgius, Jano Beschnitt und Cornelius Jahn mussten sich nur den Staffeln aus Großbritannien und Frankreich geschlagen geben. Das waren die Nachrichten. Das Wetter in Norddeutschland. Heute neben Wolken auch zeitweise Sonne und meist trocken, zu den Küsten hin Schauer möglich. In Südniedersachsen oft heiter. Höchstwerte 18 Grad im Norden bis 24 Grad im Süden. Morgen viel Sonne bei maximal 19 bis 29 Grad. Es ist 8:05 Uhr.
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1: Um 9 Uhr mit Michael Hafke. Der Westen Kolumbiens ist von einem schweren Erdbeben erschüttert worden. Nach Angaben der Behörden kamen mindestens 110 Menschen ums Leben. Mehr als 2000 werden vermisst. Aus der NDR Nachrichtenredaktion Christoph Johansen.
2: Das Beben der Stärke 7,4 ereignete sich am frühen Morgen Ortszeit um kurz nach 7:30. Menschen liefen in Panik aus ihren Häusern, um sich in Sicherheit zu bringen. Bilder von vor Ort zeigen eingestürzte Gebäude, Trümmerhaufen und den umgeknickten Turm einer Kathedrale. Noch immer suchen Einwohner und Einsatzkräfte in den Trümmern nach Überlebenden und Opfern. Zum Teil fielen die Mobilfunknetze und die Stromversorgung aus. Es ist das stärkste Erdbeben in Kolumbien seit mindestens 10 Jahren. Betroffen ist vor allem der mittlere Westen zwischen Cali und Medellin.
1: Nach Niedersachsen hat jetzt auch Mecklenburg-Vorpommern als zweites norddeutsches Bundesland das Fahrverbot für Lkw an Sonn- und Feiertagen ausgesetzt. Das Verkehrsministerium in Schwerin will damit den Transport von Waren sichern, der wegen des Niedrigwassers in vielen deutschen Flüssen derzeit stark eingeschränkt ist. Aus Schwerin Matthias Rauter.
3: Damit soll sichergestellt werden, dass Lieferketten aufrechterhalten werden. Rhein, Elbe und andere größere Flüsse sind durch niedrige Wasserstände derzeit nur bedingt schiffbar. Lastschiffe können nicht ausreichend Waren und Güter laden. Einerseits kommt es in einigen Bereichen zu Produktionseinschränkungen, andererseits verteuern sich Waren, die nur schwer angeliefert werden können, wie zum Beispiel Öle und Treibstoffe. Nordrhein-Westfalen, Niedersachsen, Rheinland-Pfalz und das Saarland hatten bereits das Lkw-Fahrverbot an Sonn- und Feiertagen aufgehoben. Am Sonntag soll es nun auch für Mecklenburg-Vorpommern, Bayern und Baden-Württemberg gelten.
1: Angesichts der hohen Spritpreise überlegen offenbar immer mehr Menschen in Deutschland, von einem Verbrenner auf ein E-Auto umzusteigen. Laut einer Umfrage der Kfz-Versicherung Huck Coburg gab knapp ein Viertel der Befragten an, wegen der Preisentwicklung erstmals die Anschaffung eines reinen Elektrofahrzeugs in Betracht zu ziehen. Seit Beginn des Iran-Krieges haben sich Benzin und Diesel stark verteuert. Zuletzt kostete ein Liter Super E10 nach Angaben des ADAC im Schnitt 2,14 Euro und damit rund 30 Cent mehr als vor Kriegsbeginn. In Deutschland werden immer mehr Mädchen und junge Frauen wegen Essstörungen im Krankenhaus behandelt. Das zeigen aktuelle Daten des Statistischen Bundesamtes. Demnach hat sich die Zahl der Fälle in der Altersgruppe zwischen 10 und 17 Jahren innerhalb von 20 Jahren in etwa verdoppelt. Von etwa 2.800 Betroffenen im Jahr 2004 auf zuletzt knapp 6.000. Bei Essstörungen handelt es sich um schwere psychische Erkrankungen. Als Ursachen verweisen Experten neben genetischen Faktoren auch auf gesellschaftliche Einflüsse, wie beispielsweise Trends der Selbstoptimierung auf Social-Media-Plattformen. Wegen einer iranischen Morddrohung soll US-Präsident Trump vor rund einem Monat mit einem Geheimflug aus der Türkei gebracht worden sein. Verschiedene Medien berichten über eine entsprechende Täuschungsaktion nach dem NATO-Gipfel in Ankara. Aus Washington Samuel Jakisch.
4: Die Washington Post und die New York Times berichten, dass Trump damals zwar auf der einen Seite eingestiegen ist in die Air Force One, aber auf der anderen Seite gleich wieder raus, heimlich über so einen Container, über den das Essen ins Flugzeug geladen wird. Darüber sei der Präsident dann heimlich in ein drittes Flugzeug gebracht worden, eine Boeing 757 der US-Luftwaffe. In dem anderen Flugzeug soll er dann weiter Richtung Heimat geflogen sein, so die Berichte, während in der designierten Air Force One alle gedacht haben, der Präsident sei bei ihnen an Bord. Auch die Journalisten und einige Mitarbeiter aus dem Weißen Haus gingen davon aus. Die Zeitungen berufen sich bei der Geschichte auf Dokumente und anonyme Quellen im Weißen Haus. Wir wissen nicht, ob das so passiert ist. Das Weiße Haus hat es weder bestätigt noch abgestritten.
1: Bei den Leichtathletik-Europameisterschaften im britischen Birmingham hat das deutsche Team gleich am ersten Tag Medaillen gewonnen. Langstreckenläufer Florian Brem holte auf der 5000-Meter-Strecke Silber. Kugelstoß-Olympiasiegerin Yemisi Mabry sicherte sich in ihrem Wettbewerb Bronze. Auch die deutschen Schwimmer sind weiter erfolgreich. Bei den Europameisterschaften in Paris schlug die Männerstaffel über 4x200 Meter Freistil als Dritte an. Lukas Mertens, Timo Sorgios, Jano Berschnitt und Cornelius Jahn mussten sich nur den Staffeln aus Großbritannien und Frankreich geschlagen geben. Und das waren die Nachrichten. Das Wetter Norddeutschlands gibt heute neben Wolken zeitweise Sonne. Es bleibt meist trocken. Zu den Küsten hin sind Schauer möglich. Und in Südniedersachsen bleibt es heiter bei Höchstwerten von 18 Grad im Norden und bis 24 Grad dann im Süden. Morgen gibt es viel Sonne bei maximal 19 bis 29 Grad. Und auch die nächsten Tage bleiben sonnig. Am Donnerstag bei 23 bis 34 Grad. Und am Freitag wird es noch mal wärmer, 26 bis 37 Grad. Es ist 9:05 Uhr.
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1: Um 10 Uhr mit Michael Hafke. Nach Niedersachsen hat jetzt auch Mecklenburg-Vorpommern als zweites norddeutsches Bundesland das Fahrverbot für Lkw an Sonn- und Feiertagen ausgesetzt. Das Verkehrsministerium in Schwerin will damit den Transport von Waren sichern, der wegen des Niedrigwassers in vielen deutschen Flüssen derzeit stark eingeschränkt ist. Aus Schwerin Matthias Rauter.
2: Damit soll sichergestellt werden, dass Lieferketten aufrechterhalten werden. Rhein, Elbe und andere größere Flüsse sind durch niedrige Wasserstände derzeit nur bedingt schiffbar. Lastschiffe können nicht ausreichend Waren und Güter laden. Einerseits kommt es in einigen Bereichen zu Produktionseinschränkungen, andererseits verteuern sich Waren, die nur schwer angeliefert werden können, wie zum Beispiel Öle und Treibstoffe. Nordrhein-Westfalen, Niedersachsen, Rheinland-Pfalz und das Saarland hatten bereits das Lkw-Fahrverbot an Sonn- und Feiertagen aufgehoben. Am Sonntag soll es nun auch für Mecklenburg-Vorpommern, Bayern und Baden-Württemberg gelten.
1: Kolumbien ist von einem schweren Erdbeben getroffen worden. Laut den Behörden des südamerikanischen Landes kamen mindestens 110 Menschen ums Leben. Die Zahl könnte aber weiter steigen. Aus der NDR Nachrichtenredaktion Wiebke Drescher.
3: Es ist das schwerste Erdbeben in Kolumbien seit Jahrzehnten. Besonders betroffen waren die Städte Cali und Pereira, die im Westen des Landes liegen. Dort gab es den Behörden zufolge die meisten Todesopfer. Insgesamt werden noch mehr als 2000 Menschen vermisst. Rettungskräfte und Angehörige suchen weiterhin in Trümmern nach Überlebenden. Außerdem gibt es zahlreiche Verletzte. Zudem wurden 1000 Häuser beschädigt oder ganz zerstört. Auch die Stromversorgung ist vielerorts eingeschränkt. Präsident de la Espriella rief den Notstand aus, um die Krisenhilfe zu beschleunigen. Das Epizentrum des Bebens mit einer Stärke von 7,4 lag im Westen Kolumbiens, der Region Chocó. Auch die umliegenden Regionen haben das schwere Erdbeben gespürt. Mehrere Länder boten bereits ihre Unterstützung an.
1: Angesichts der hohen Spritpreise überlegen offenbar immer mehr Menschen in Deutschland, von einem Verbrenner auf ein E-Auto umzusteigen. Laut einer Umfrage der Kfz-Versicherung Huck Coburg gab knapp ein Viertel der Befragten an, wegen der Preisentwicklung erstmals die Anschaffung eines reinen Elektrofahrzeugs in Betracht zu ziehen. Seit Beginn des Iran-Krieges haben sich Benzin und Diesel stark verteuert. Zuletzt kostete ein Liter Super E10 nach Angaben des ADAC im Schnitt 2,14 Euro und damit rund 30 Cent mehr als vor Kriegsbeginn. In Deutschland werden immer mehr Mädchen und junge Frauen wegen Essstörungen im Krankenhaus behandelt. Das zeigen aktuelle Daten des Statistischen Bundesamtes. Demnach hat sich die Zahl der Fälle in der Altersgruppe zwischen 10 und 17 Jahren innerhalb von 20 Jahren in etwa verdoppelt. Von etwa 2.800 Betroffenen im Jahr 2004 auf zuletzt knapp 6.000. Bei Essstörungen handelt es sich um eine schwere psychische Erkrankung. Als Ursachen verweisen Experten neben genetischen Faktoren auch auf gesellschaftliche Einflüsse, wie beispielsweise Trends der Selbstoptimierung auf Social-Media-Plattformen. Im Hamburger Stadtteil Altona soll von heute an ein Mehrfamilienhaus abgerissen werden, obwohl sich darin noch viele persönliche Gegenstände der Mieterinnen und Mieter befinden. Die Betroffenen haben gestern vor dem Gebäude in der Holstenstraße demonstriert. Aus der NDR Nachrichtenredaktion Pascal Küpper.
4: Vor 2 Wochen gab es den Schock für die Bewohnerinnen und Bewohner. Sie mussten innerhalb von 10 Minuten raus aus dem Altbau, ohne groß etwas mitnehmen zu können. Denn das Gebäude ist laut Bezirksamt akut einsturzgefährdet. Reingehen ist zu gefährlich. Jetzt soll der hintere Teil abgerissen werden. Schwerlastkräne und Tieflader stehen schon bereit. Die Bewohner fordern, dass vorher noch alles versucht wird, um irgendwie persönliche Gegenstände zu retten. Aktuell sind die Mieterinnen und Mieter in Hotels oder bei Freunden untergebracht. Wie es für sie weitergeht, ist noch unklar.
1: Extremschwimmerin Natalie Pohl hat eine rund 200 Kilometer lange Challenge gestartet, um auf die Bedeutung des sicheren Schwimmens für Kinder aufmerksam zu machen. Die 31-Jährige startete heute früh in Frankfurt, um in den nächsten 4 Tagen durch den Main und den Rhein nach Köln zu schwimmen. Pohl ist dabei immer von Sonnenaufgang bis Sonnenuntergang im Wasser. Flankiert wird die Challenge von Aktionen entlang der Strecke, um Geld für Schwimmprojekte zu sammeln. Und das waren die Nachrichten. Das Wetter in Norddeutschland: Es gibt heute neben dichten Wolken auch zeitweise Sonne. Es bleibt meist trocken. Zu den Küsten hin sind dann auch Schauer möglich. Und in Südniedersachsen bleibt es oft heiter bei Werten zwischen 18 und 24 Grad. Morgen dann viel Sonne, maximal 19 bis 29 Grad. Und die nächsten Tage bleiben sonnig. Es wird auch heiß, am Donnerstag 23 bis 34 Grad und am Freitag 26 bis 37 Grad. Es ist 10.05 Uhr.
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6: Ich habe ihn ja ein paar Mal gesehen, auch jetzt wieder in der jüngeren Zeit, 2016. Zu diesem Album ist er hier beim Deutschen Radiopreis aufgetreten.

0: Musik von Sting. Und die ist heute erneut das Thema bei Urban Pop mit Peter Orban.
1: Hi Oke.
0: Wir haben ja schon in einer ersten Folge gesprochen über seine Solo-Werke in den 80er Jahren und Anfang der 90er. Und genau da machen wir jetzt weiter, Peter Orban und ich. Mein Name ist Oke Bandixen und ich arbeite in der NDR Kulturredaktion.
1: Das ist Sting, der ist sehr ernsthaft, sehr konsequent. Er sagt, ich tue jetzt das, was ich will. Ich wollte immer ein Songschreiber werden, wie Paul Simon zum Beispiel. Das ist so mein Ziel. Ich will ernst genommen werden als mit dem, was ich mache. Und das mit einer so erfolgreichen Karriere zu verbinden, ist doch ein riesiger Glücksfall. Privat dann auch noch mit einem Leben, mit dem man auch Angenehmes verbinden kann. Ich meine, er hat dann ein riesiges Gut in der Toskana und lebt in New York. Und
0: er hat ein großes Anwesen in England.
1: In England, in Wiltshire, in Westengland, ein wunderschönes. Und das werden wir dann auch erleben, indem wir nämlich die Songs vom nächsten Album uns anschauen. Ten Summoners Tales. Das ist nun ganz lustiger
0: Titel. Also 1993 ist das genau. Dann erschienen, ja.
1: Das ist natürlich ein Wortspiel. Sumner ist sein Name. Summoner ist ein Begriff von Chaucer, Canterbury Tales. Da gibt's die Summoner's Tales. Der Summoner ist der Bote, der dem Nachrichten bringt. Und das ist eine Anspielung darauf. Und Songs sind drauf, ja. Das sind Botschaften. Fields of Gold ist zum Beispiel ein Song, der handelt davon, dass man über die Felder, Gerstenfelder,
0: also die Fields of Barley, das wird ja
1: Barley, das ist die Gerste, dass man darüber schaut und in der Sonne, das wie die goldene Felder aussehen. Es ist ein einfach schönes Lied über Liebe und Zufriedenheit und Glück.

Oder auch immer mit ein bisschen Schmerz verbunden, wie zum Beispiel in diesem Klassiker Shape of My Heart. Oh, also es gibt ja kaum einen schöneren Song. Wir haben ihn am Anfang gehört.

0: Und dann, da ist ja auch Dominik Meller mit dieser Gitarrenphrase sofort erkennbar. Und der übrigens auch Credits dafür bekommt. Ich habe das jetzt beim Raussuchen aus meinem Archiv gesehen, dass, da ist er auch schön. Mal als Songschreiber beteiligt. Ein Fehler, den er ja bei Police offenbar manchmal gemacht hat, dass er den anderen nicht, sagen wir mal, ihr Spotlight gegeben hat. Aber genau. Hier schon.
1: Aber dann zum Beispiel, ja, if I ever lose my faith in you, also wenn ich meinen Glauben verliere an dich.

0: Es sind hier wieder menschliche, persönlichere Themen, die hier Love is Stronger Than Justice. Es ist ein Lied, das auf den japanischen Film The Magnificent Seven, also die, wie heißt das?
1: Also die Sieben Samurai.
0: Die Sieben Samurai ist das Original,
1: genau. Das Original und dann nachher die glorreichen Sieben der Western danach.
0: Sieben der Western danach. Das sind einfach Geschichten, wunderbares

0: Das geht ja aber, finde ich, auch in einer Reihe, diese
1: ja.
0: Also nachdem einige, sagen wir mal, experimentellere Ausreißer drin sind, das ist ja auch irgendwie das Tolle ans Ding, hat man schon das Gefühl, dass diese drei Alben, Nothing Like the Sun,
1: Einheit,
0: The Soul Cages und Ten Summoner's Tales, das so klingt Sting in den 80er, 90er Jahren, oder?
1: Genau. Das ist so der definierte Sound, den er kreiert hat. Und das ist schon einfach das, was wir erwartet haben. Er hat dann irgendwie später das noch immer wieder fortgeführt, mit immer wieder Highlights. Aber natürlich kannst du nicht ewig solche unglaublichen Klassiker schreiben. Also das ist auch für jemanden mit dem Talent nicht möglich.

0: Also es gibt dann einen Song, der auch sehr populär war zu der Zeit. 1994 kam die Neuverfilmung der Drei Musketiere ins Kino. Die war sehr poppig und sehr lustig und sehr sehr erfolgreich an den Kinokassen. Da hatte ein Trio aufgenommen, also gemeinsam gesungen mit Bryan Adams und Rod Stewart, All for Love. Und irgendwie wirkt es heute komisch, oder?
1: Ich weiß also, nicht. Für mich ist das irgendwie ein Ausrutscher. Das ist schon komisch. Die haben es gemeinsam geschrieben, auch dieses Lied, ne? Genau. Also Stewart und Adams oder Sting, ich bin nicht ganz sicher.
0: Auf jeden Fall sind diese drei charakteristischen Stimmen, ja, die passen natürlich zu diesem Thema gut dazu, aber okay.
1: Aber wahrscheinlich war das Angebot zu gut, um es abzulehnen. Also anscheinend. That is awful.
0: Ja, Sting hatte also ein echtes Renommee in diesen Jahren. Mhm. Ende der 90er hat er dann das nächste Album aufgenommen. Er hat sich ein bisschen Zeit gelassen dazwischendurch.
1: Ja, zwischendurch gab es nur einen einzigen Song, When We Dance. Das war auf einer Best-of, aber ein wirklich guter Song. Ein ganz, ganz schöner Song.

0: Er hat sie einfach rausgeschüttet, diese Songs einfach. Es gab sie immer mehr und die gibt es dann auch wieder zu hören auf dem Album Mercury Falling.
1: Mercury Falling 1996 genau. Ist das nächste Album. Das war nicht so erfolgreich, obwohl es auch ein paar wirklich tolle Songs hat und auch ein paar Hits. Und zwar dieser Song I'm so happy I can't stop crying. Das klingt nach Country-Musik.
0: Es ist ein Country-Song und wurde auch von einem sehr bekannten Country-Sänger dann aufgenommen, gecovert. Toby Keith, der ist gerade gestorben und wurde ein Riesenhit. Also das, er schreibt einfach gut. Er ist ein hochprofessioneller Songschreiber, der auch einen grandiosen Country-Song schreiben kann. Und es ist auch eine wunderbare Zeit. Ich bin so glücklich, dass ich gar nicht aufhören kann zu hören.

Früher hat Sting selbst gesagt, hätte er immer nur über sich geschrieben. Das hat er dann irgendwie auch in den 80ern aufgehört, sondern hat beobachtet, Geschichten geschrieben, einfach Sachen über andere Dinge. Hier ist es die Geschichte, eine Western-Geschichte, ein Drama, wo jemand dann aus Versehen jemanden erschießt, dann ins Gefängnis kommt und nun dann schließlich an den Galgen kommt und praktisch hingerichtet wird. Und deswegen I Hung My Head.

Und treffenderweise wurde dieser Song ja dann in den 2000ern gecovert von Johnny Cash, was ja passt. Und er macht ja auch eine wunderbare Version darauf. The horse he kept running.

0: Genau, und das ist ja wie bei Johnny Cash immer, er kann das ja so gut machen, dass es dann wie ein Johnny Cash-Song wirkt. Und es ist egal, wo er herkommt. Aber das ist eben das Ding, hat diese große Bandbreite dabei. Mhm. Hast du zwischendurch mal gedacht, oh, der verzettelt sich aber jetzt oder so? Oder war das nicht bei den
1: Songs? Nö, das fand ich nicht. Nee. I Was Brought, da ist noch ein weiterer guter Song drauf. I Was Brought to My Senses. Es war nicht mehr die Fülle von grandiosen Songs, sag ich mal so. Also es waren auch für mich, sagen wir mal, Songs darauf, die nicht so interessant für mich waren. Aber die 3-4 Highlights, die reichten mir ja dann schon. Also ich fand immer die Qualität ausgezeichnet, wunderbar. Und ja, manche wurden dann da schon gelangweilt ein wenig von diesem immer doch ähnlichen Sound, der auch hier nun vorherrschend war bei ihm. Aber ich fand es immer wieder spannend. Er hat einfach eine große Gabe für tolle Melodien. Und dann mit vielen verschiedenen Einflüssen, Klassik, wirklich Weltmusikeinflüsse, ethnische Einflüsse, das sehen wir dann auch beim nächsten Album wieder. Brand New Day, das war dann 99. Da gibt es auch Songs, die wirklich zum Beispiel A Thousand Years. Da ist so eine Phrase drauf, da geht's eben auch um die Vergänglichkeit des Lebens, der ewige Zeitlauf, der Kreislauf der Zeit. Es geht immer weiter und trotzdem bleibt nur eine Konstante, das ist die Liebe. I love you. Und das ist wirklich so auf den Punkt gebracht. Das klingt vielleicht jetzt kitschig, ist es aber überhaupt nicht. Sondern das also auch mit dieser schwebenden, hypnotischen Musik verbunden, ist einfach wunderbar.

0: geht ja auch in der Tat über Grenzen hinaus, die sozusagen kulturell sind. Mit Desert Rose hat er einen ganz anderen Klang nochmal mit einem algerischen Sänger aufgenommen, beispielsweise.
1: Chep Mami, ja, genau. Mhm.
0: Und er hat nochmal an diese Country-Sache angeknüpft, oder sagen wir mal Folk-Country-Anklänge mit James Taylor zum Beispiel, ja, hatte einen Song geschrieben, der sich aber während des Liedes verändert sich dieser Song die ganze Zeit. Also wie so ein, der schimmert irgendwie nochmal anders.

0: Ganz interessant finde ich, auch das kriegt er bei einigen Songs hin, wo sich Songs immer noch mal bewegen. Genau. Ich glaube, was er nicht möchte, er möchte sich nicht wiederholen und auch nicht langweilen, glaube ich.
1: Und was auch schön ist, ich meine, Stevie Wonder ist immer gerne Gast auf den Platten anderer Leute, aber sein Mundharmonika-Solo bei Brand New Day ist einfach toll. Also das hört man dann gerne.

0: Und das war auch ein relativer Hit von diesem Album. Das war 99, kurz vor der Jahrtausendwende, die dann 2001 mit seinem nächsten Live-Album, das All This Time hieß, fortgesetzt wurde.
1: Wenn ich das richtig sehe, ist das ja das Live-Album, was am 11. September oder kurz danach aufgenommen wurde. Und er hat das, ich glaube, in Italien auf seinem Gut ist es aufgenommen worden.
0: Genau.
1: Er hat eigentlich das gar nicht spielen wollen, also weil eben die Anschläge vom 11. September stattgefunden
0: haben. Ja, sie hatten also geprobt, das Konzert sollte sein am Abend und dann kamen diese Anschläge tagsüber, mittags und am Nachmittag. Und er hat das Publikum dann gefragt, ob er spielen soll. Dann unter diesen Bedingungen haben sie dann trotzdem dieses akustische Album aufgenommen und ja, haben das denn den Opfern gewidmet. Aber es muss schon eine seltsame Situation gewesen sein, mein Gott.

0: Er war aber auch mittlerweile als Solokünstler zu einer solchen Größe und Dimension aufgestiegen, dass er zum Beispiel die Super Bowl Halftime Show im Jahr 2001 spielte. Die ist ja immer Februar, Anfang Februar. Und ja, mein Gott, als Sting, ja, mit No Doubt war auch dabei, glaube ich.
1: Genau, es war so eine gemischte Geschichte, aber da gibt es ja nur so ein paar, wir haben das ja schon ein paar Mal auch erzählt, bei Prince oder bei Beyoncé oder bei Paul McCartney. Das ist eben, du hast ja nur, ich weiß nicht, eine Viertelstunde oder so.
0: Ja,
1: ne? Es muss total rocken und das kann Sting natürlich, weil der einfach liefert. Also man kann nicht sagen, dass der sich ein paar Jahre lang ausgeruht hätte oder so, denn er hat auch für Filmmusik irgendwie Songs geschrieben beispielsweise.
0: Ja. Ja, und er wurde immer wieder nominiert für Golden Globes oder Oscars mit Filmsongs. Ein anderer wunderschöner Song, wirklich toller Song, ist aus dem Film Cold Mountain mit Alison Krauss. You Will Be My Ain't True Love, ein Song, der mittelalterlich klingt, praktisch so wie keltischer Folk.

0: Und das ist auch ganz, ganz wunderbar. Das deutet schon auf einen weiteren Weg hin, den er dann später eingegangen ist. Aber davor kam dann noch 2003 ein Album Sacred Love. Da ist mir in Erinnerung eigentlich nur ein Duett mit Mary J. Blige. Whenever I Say Your Name. Da fand ich dann doch nicht mehr so viel aufsehenerregende Songs drauf, ehrlich gesagt.
1: Aber das ist ein Song, der hat da sogar extra auch einen Grammy für dieses einzelne Lied bekommen. Mhm. Das hebt total ab und Mary J. Blige ist ja auch eine großartige Sängerin und passt auch ganz toll dazu. Und das ist wirklich ganz geschmackvoll gemacht, aber vor allem hat das eine unglaubliche Kraft. Später hat er das auch live ja nochmal aufgeführt.
0: Mit Joe Laurie.
1: Mit Joe Laurie. Mhm. Klingt ganz anders, finde ich. Ja. Aber auch da merkt man, die Songs haben eine Stärke. Es ist nicht nur, wie Sting das irgendwie macht, sondern die Songs selbst sind unglaublich.

0: Und was mir echt nicht aufgefallen war bei Whenever I Say Your Name, da hat er sich an Johann Sebastian Bach angehängt und hat ein Thema von ihm übernommen. Aber er verehrt diesen Mann auch.
1: Also ich habe in Interviews gehört, das hat er ein Interview gegeben, ich glaube einem amerikanischen Podcast oder so mit Dominic Miller zusammen, dass die beide sagen, nein, wir üben, also wir üben unsere Instrumente immer mit Bach. Das ist eben etwas, wo wir immer quasi nicht nur Inspiration herbekommen, sondern auch unsere Finger geschmeidig halten, weil das eben für viele, das ist ja auch sehr bekannt, der Ursprung ist eben auch von klassischer, von guter, von moderner Musik, wenn du so willst. Und das ist immer noch gültig in dem Sinne. Also das ist für ihn ein starker Einfluss. Es gibt dann auch Zusammenarbeit mit einem Flamenco-Gitarristen auf diesem Album oder mit Anushka Shankar. The Book of My Life heißt dieser Song. Aber eigentlich hat das Album nicht so richtig durchgeschlagen, oder?
0: Nein, das ist für mich auch von den ganzen Solo-Alben vielleicht das Schwächste, wenn man das überhaupt sagen darf. Aber es ist ja auch manchmal Geschmackssache. Prominent ist er wieder dabei beim 2005er Live Aid Konzert, bei dem Jubiläumskonzert.
1: Ich habe gelesen, dass er fast dieselben Songs gespielt hat wie 88. Ich weiß nicht, ob das stimmt, aber auf jeden Fall ist das ja, er ist immer noch jemand, der, an dem man nicht vorbeikommt. Wenn er Zeit hat, dann wird er sowas immer machen, denkt man. Und er ist auch da wieder aufgetreten und hat das einfach überzeugend gemacht.
0: Aber dann kommt was ganz Überraschendes. Ein Album 2006, Songs from the Labyrinth. Und da singt er klassische Lieder von John Dowland. Und das ist aus dem 16., 17. Jahrhundert Musik, die wirklich historisch ist. Und ich finde, er klingt absolut frisch. Und für mich klingt es absolut logisch und harmonisch.

0: stand.
1: Absolut, aber es war, ich weiß es noch, eine sehr überraschende Geschichte, dass man so, was macht er jetzt denn?
2: Ja.
1: Muss das wirklich sein? Ich habe ja hier aus der Redaktion vom NDR auch Menschen, die sich mit klassischer Musik befassen. Ich glaube, die sind schon gar nicht mehr hier, aber auf jeden Fall sind sie, weiß ich, dass man sagte, was soll das denn? Das machen doch ganz andere Sachen. Also man rümpft ein bisschen die Nase, ein Popsänger.
2: Ja, dieser mit lauten Musik. Das war ja ein lauten Virtuose hat ihn begleitet. Ja. Und ja, aber das ist so typisch, diese Kritik aus dem Feuilleton oder eben also von unseren klassischen Redaktionskollegen, die so versteift sind, die sind so unflexibel auf ihre historischen Werte. Also wahrscheinlich haben sie immer nur solche Musik mit Countertenors gehört, also mit Countertenören. Aber auch früher in der Renaissance gab es dort die Freiheit, Dinge zu machen. Woher wissen die denn, die professionellen klassischen Kollegen, wie in der Renaissance musiziert wurde? Da gab es auch Sänger, die so ähnlich wie Sting gesungen haben. Folksänger, Volkssänger, Popsänger, die auch eben anders gesungen haben, als es vielleicht heute klassisch-historisch aufgeführt wird. Also, oder gibt es Tonaufnahmen von 1650? Ich weiß davon nicht.
1: In unserem Archiv wahrscheinlich, Peter. ich fand es auch sehr überzeugend. Mir hat es auch wirklich gefallen. Und ich meine, ich glaube, die einzige Ambition war, er wollte es, glaube ich, einfach machen. Es ist auch bei der Deutschen Grammophon erschienen.
2: Ja,
1: das finde ich ganz lustig.
2: Genau.
1: Wie also im klassischen Label.
2: Also ich habe immer einen Song besonders geliebt. Der war Can She Excuse My Wrongs. Der Text geschrieben vom Earl of Essex oder so. Also auch so ein alter klassischer Song. Wird sie meine Fehler verzeihen können?

0: Also ich meine, wunderbar. Es ging auch schon früher um Liebe und Sex.
1: Er hat auf jeden Fall auch da, das finde ich einen schönen Schlenker, es gibt auch eine Aufnahme von Fields of Gold, eben mit diesem Lautisten, der ihn
0: in
1: da begleitet hat.
0: In einer Live-Aufnahme.
1: Hat. Das ist eben etwas, wo man auch sagen kann, Sting bleibt auch Sting, aber er hat eben einen weiteren Horizont als viele, viele andere.
2: So

0: Und er lebt das auch einfach lustvoll aus. Auch das geht noch weiter danach, finde ich. Also ne, ein paar Jahre später nimmt er dann ein, es ist gar kein Weihnachts, es ist eher ein Winteralbum. Ein Winteralbum auf, ne?
1: If on a Winter's Night. Das sind auch schöne Songs. Soul Cake, wir backen einen Soul-Kuchen, das ist so ein Weihnachtskuchen. Oder ein schöner Song, The Snow Melts, The Soonest. Also der Schnee wird bald schmelzen.

0: Besonders schön finde ich ja, es ist ein Ros entsprungen.
1: Auf Englisch natürlich.
0: Auf Englisch. Lo, how a rose air blooming. Das ist auch ganz herrlich.
1: Ich finde es auch wunderbar. Er singt ja eben diese traditionellen Lieder. Einige sind sehr unbekannt, einige sind ein bisschen bekannter.

0: Man hat vielleicht dieses Cover vor Augen, er geht da mit seinem Hund durch so eine Winterschneelandschaft, irgendwie spaziert er. Ganz
1: The Hounds of Winter.
0: The Hounds of Winter.
1: Ist auch drauf in einer neuen Version.
0: Genau, das ist so, was er eben einfach auch mit dabei hat. Sting ist unser Thema heute bei Urban Pop Musik Talk mit Peter Orban. Und Sting hat dann immer noch nicht genug ausprobiert. Er hat dann als nächstes vor 2010 Symphonicities, heißt dieses Projekt. Da macht er dann mit dem Royal Philharmonic Orchestra und anderen klassischen Ensembles, macht er Orchesterfassungen seiner und auch von Police-Songs.

0: dir das gefallen damals?
1: Nicht so gut.
0: Nicht so gut.
1: Ehrlich gesagt, das fand ich zu üppig, zu overboarding, würde ich mal sagen. Also das hat mich erschlagen ein wenig, nochmal diese riesigen Orchester, Royal Philharmonic, dann zu hören mit diesen Versionen. Nein, das fand ich dann nicht mehr so unbedingt notwendig, aber er will gerne auch seine Komposition mal in anderen Formen, in anderen Arrangements hören, und warum soll er es nicht machen? Er kann es ja.
0: Ich finde, in der Tat ist es oft sehr überladen, aber einige Sachen strahlen da heraus. Es gibt dann ja auch beispielsweise das live aufgeführt, ich glaube sogar in Berlin. Da singt er gemeinsam mit Jo Laurie, eben seiner, das ist ja eine Sängerin, eigentlich mehr als eine Background-Sängerin, sondern eine Gesangspartnerin auf der Bühne. Mhm. Zum Beispiel When We Dance oder eben auch diesen Song, den er mit Mary J. Blige aufgenommen hat, Whenever I Say Your Name. Und das ist echt super, finde ich. Also ganz, ganz großartig.

Und auch da hat man nicht das Gefühl, oh, es ist eher von deinem Arrangement ein bisschen drüber, aber man hat nicht das Gefühl, Sting verhebt sich, weil auch das kann er irgendwie, finde ich. Auch seine Stimme trägt das irgendwie ganz, ganz stark. Die Ambitionen von Sting, die gehen aber noch ein bisschen weiter. Und zwar hat er offenbar in diesen Jahren auch lange an einer anderen Sache gearbeitet, nämlich an einem Musical. Das wieder zurück auf seine Heimatstadt

0: ACDC sind dabei, der Sänger.
1: Ach so, der ist aus Newcastle.
0: Die sind aus Newcastle, der ist aus Newcastle, ja.
1: Ah, genau. Das wusste ich nicht.
0: Ja, die kommen daher. Und ja, deswegen, also eigentlich ganz schön, schöne Lieder. The Last Ship selbst ist ein schöner Song. Wurde dann auch ein Broadway-Musical. Just

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1: Nur mild erfolgreich. Also, ja, nicht obwohl so. Es läuft immer noch, jetzt habe ich gehört. Also es gibt wieder eine Neuaufführung und so weiter. Es lief auch in Lübeck.
2: Hier. Genau, ja, also das ist geradezu, also für Lübeck eine Sensation. Also das ist eben, ich will mal kurz sagen, eine Geschichte. Die Arbeiter wissen, die Werft, also muss bald schließen, und sie beschließen, ein letztes Schiff für sich zu bauen, auch für ihren Stolz, um ihr Gewerk sozusagen nochmal aufscheinen zu lassen. Und diese Geschichte hat vor einem Jahr oder anderthalb Jahren in Lübeck auch stattgefunden. Auch einer alten Werftstadt, muss man sagen. Und bei den letzten Aufführungen ist auch Sting nicht nur eingeladen worden, sondern als Überraschungsgast dazugekommen. Das ist schon. Und er hat sich offenbar sehr gefreut darüber, dass das da so wahrgenommen wurde.
1: Ja.

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1: Und er wurde auch wieder, ich meine, die Ehrungen kommen dann aber auch. Dann gibt es später den Polar Musikpreis in Schweden, die Kennedy Center Honors unter Barack Obama 2014. Er hatte für Obama ja schon mal gesungen, ich glaube bei den Inauguration Balls, den Bällen zur Amtseinführung, da ist er aufgetreten mit Stevie Wonder, glaube ich, und hat da Brand New Day gesungen. Und er war einer der Lieblingskünstler von Barack oder ist immer noch von Barack Obama und bekam er diese große, große Ehre im Lincoln Center, Kennedy Center Honors. Ja, aber man wartete auch, denn er hatte ja, wir haben das jetzt nicht erwähnt, 2007, 2008 ja eine grandiose Tournee mit Police, die Reunion-Tournee gemacht.
2: Genau, das kommt auch so in diese Zeit da rein, ja.
1: Während er gleichzeitig ein Lautenalbum mit mittelalterlicher Musik oder Renaissance-Musik veröffentlicht hat, ist irgendwie seltsam gewesen, aber es ging. Er kann das machen, er schafft das. Aber trotzdem wartete man auch ein bisschen auf, ey, lass mal wieder ein richtiges Sting-Album haben oder hören. Und das kam dann, welchem Jahr war das denn?
2: 2016. 16, genau. Also recht spät, muss man sagen. Ja. Also nach einigen Jahren Pause oder einige würden sich ja sagen Flaute. Ich finde aber, er war eigentlich sehr fleißig.
1: Ist keine Flaute.
2: Er ist eigentlich wirklich sehr produktiv gewesen. Er musste auch das Musical-Album, will ich mal eben sagen, das war nicht nur ein Musical, was aufgeführt wurde, er hat auch ein eigenes Album daraus gemacht.
1: Ja, genau.
2: Also selbst alle Songs nochmal aufgenommen.
1: Genau.
2: Und die zum Teil auch dann gar nicht die Bühnenwerke sind, aber es entspricht diesem Songzyklus sozusagen. Ne?
1: Ja, und dieses neue Album, das dann 2016, das hatte den seltsamen Titel 57th and 9th, wurde in New York aufgenommen und das ist die Kreuzung, in der er immer jeden Tag vorbei musste, wenn er ins Studio ging. Also hat keinen bedeutenden Hintergrund, aber die Songs sind bedeutend, die da drauf sind. Da ist ein Lied drauf, es passt so eine alte klassische Ballade über einen Pretty Young Soldier. Also die jungen, hübschen müssen zum Kriegsdienst, müssen in den Krieg ziehen und die Freundin des Soldaten will nun auch mitkommen und verkleidet sich als Mann und wird nun genommen und muss jetzt auch in den Krieg ziehen und wird aber praktisch die Geliebte vom Major oder dem Offizier.

0: romanhaft oder nach einer alten Ballade. Ja.
1: Oder dann dieser Song, der erste Song gleich, 50.000 heißt der. Da denkt man, was ist denn das für ein Titel? Aber es geht Folgendes darum. Er hat anschließend an den Tod von Prince und anderen Künstlern, die ja sehr, sehr, sehr in großer Zahl auch gestorben sind damals, hat er geschrieben, schon wieder ein Nachruf in der Zeitung, einer mehr auf der Liste, die schon tot sind. Wieder ein Kamerad, der taken down, der gefallen ist, wie so viele anderen. Und was machen wir? Wir tweeten, also wir schicken ins Internet unsere Anekdoten, unsere Kommentare, unsere Trauer. Oder wir singen seine Songs in irgendeinem traurigen Tribut, in einem Tributkonzert, während die Klatschspalten nur sich um die Geschichten kümmern von Sex, Drugs and Rock'n'Roll.
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1: Also es geht eine Betrachtung, eine Reflexion über den Tod, das Älterwerden, auch an ihm selbst. Wie geht's mir, wenn ich in den Spiegel gucke? Sehe ich nicht auch die Falten in meinen Augen? Wir haben uns doch zu sehr darauf verlassen, dass Rock'n'Roll nie stirbt und die Rock'n'Roll-Künstler immer leben werden. Was für ein Unsinn. Dabei haben wir uns mit Amphetaminen und anderen Dingen zugrunde gerichtet. Alles nur zum Schlag der Snare Drum. Was hat das schon alles zu bedeuten? Also eine sehr, sehr kritische Betrachtung über den Lifestyle des Rock'n'Roll, über das Leben und Sterben und wirklich fabelhafter Song, also in den Texten fantastisch. Also
0: ja, und auch tiefer gehend wieder.
1: Sehr, sehr tief. Und
0: reflektierter eben.
1: Ja, und der tiefgehendste Song ist eigentlich The Empty Chair.
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ein Song, für den er auch prämiert wurde, weil der so bewegend ist. Es ist das Schicksal eines amerikanischen Journalisten, der von der IS gefangen war, der später hingerichtet wurde und der in diesem Song nun einfach eine Botschaft schickt an seine Freunde. Haltet mir doch meinen Platz warm. Ich liege zwar hier im Gefängnis oder sowas, aber lasst den Stuhl leer, besetzt ihn nicht neu. Ich werde irgendwann bei euch sein. Und auch wenn ich nicht mehr am Leben bin, bin ich bei euch. Also unheimlich bewegender Song. Also auch poetisch geschrieben. Das ist nämlich auch eine Stärke, die man echt betonen muss. Diese Gabe, Poesie zu schreiben. Auch Reime zu schreiben und einfach wie einen Lyriker zu schreiben. Die hat Sting. Und dafür ist er eigentlich gar nicht bekannt genug. Also das sollte man wirklich nochmal herausstellen. 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

0: Wartete man oder wartete die Öffentlichkeit oder du vielleicht auch, also bei aller Qualität auch der Texte, auf den nächsten Überhit oder großen Hit oder den großen, die große Melodie, die einem sofort hängen blieb, weil dieses Album ist wirklich sehr gut, finde ich. Es hat auch gleich wieder eine Rock-Attitüde, es ist ein bisschen kantiger dabei. Hörte man das so durch, weil man dachte, naja, das ist eben irgendwie, man erwartet irgendwie Sting-Musik und nicht irgendwie...
1: Ja, aber man hat trotzdem ja keinen Anspruch auf nun Welthits. Also auch wenn man solche Songs schreibt, also das kann man auch nur oft nicht steuern. Und irgendwie hat er auch sein Glas auch voll gehabt. Also er hat ja so einen riesigen Kanon von grandiosen Songs schon gehabt, die er auch live immer wieder aufführt. Das ist ja sehr, sehr gut bei ihm. Er liebt die Tradition auch. Er singt alte Police-Songs, alte frühere Solo-Songs von ihm mit neuen Songs zusammen. Aber man kann auch nicht erwarten in der Lage, dass er nun immer wieder Überhits kreiert.
0: Fällt mir dabei ein, zum Beispiel, ganz oft wird von ihm live gespielt, Next to You. Das ist ein Song, ein ganz früher Police-Song, der ja so ein bisschen der ist ja so ganz, ganz schnell und das ist so, hat so eine Punk-Dringlichkeit. Es ist kein Punk-Song, aber es hat so dieses fast aggressive Energie, die er da hat. Das ist irre. Das ist ihm auch ganz wichtig, glaube ich, ne? Diese Mischung.
1: Also das schon, beides ist da extrem wichtig. Aber er pflegt aber auch sein eigenes Repertoire. Das hat er zum Beispiel mit einem Song gemacht, der hieß My Songs. Also ein Best-of-Album mit einer verbundenen Tour. So,

0: Und einem Live-Album, wo er nochmal wieder seine großen Songs live
1: zusammen. Also das ist eine neue Interpretation dazu, ne? Also dann eben mit einer Besetzung, eben mit Dominic Miller an der Gitarre.
0: Andere Besetzung.
1: Er hat beispielsweise auch ganz viele Jahre schon einen deutschen oder in Deutschland lebenden Percussionisten dabei.
0: Ja.
1: Er pflegt diesen Katalog. Er weiß, glaube ich, aber auch, dass das gut ankommt. Die Leute lieben das einfach auch. Und er hat auch, ich glaube, er weiß auch sehr, was er an sich hat. Also ist ja kein... Er ist schon ein nachdenklicher Mann, aber er ist auch gerne ein Star, oder?
0: Ja, klar. Also er ist sich dessen auch bewusst, wie...

Das ist schon sicher. Er ist doch sicher eitel und ist ein Star, also er ist nicht aufdringlich. Er trägt es nicht nach außen. Ich habe ihn ja ein paar Mal gesehen, auch jetzt wieder in der jüngeren Zeit, 2016, zu diesem Album ist er hier beim Deutschen Radiopreis aufgetreten. Total normal. Und hat seinen Song gesungen. Stand er da in dem Saal Schuppen 52, wo der Radiopreis damals übertragen wurde, und spielte seinen Song. Und machte dann aber auch wieder überraschende Sachen. 2 Jahre später kommt ein Reggae-Album mit Shaggy, dem Reggae-Superstar, zusammen. Und großartig. Ich meine, die Affinität von Sting zu Reggae ist ja klar. War ja schon bei Police da. Und er liebt es, das zu spielen als Bassist. Und er liebt es auch zu singen. Und er kann es auch. Und er kann tolle Melodien schreiben. Und Reggae ist ja eigentlich auch schöne Lieder, einfache Lieder, aber auch melodiöse Lieder im Reggae-Rhythmus. Und da sind Perlen drauf. Morning is Coming ist ein wunderschöner Song im Reggae.

0: mich sehr gefreut, dass er das gemacht hat.
1: Ich fand es trotzdem total überraschend, dass er Sting und Shaggy, was soll das denn jetzt? Aber nee. Du hast natürlich, inhaltlich ist das total klar. Das Album heißt 44876 nach den beiden Ländern.
0: Lustig.
1: Habe ich erst mal danach gefragt, warum heißt das so? Ja. So sind die Telefonländervorwahlen von England, also Großbritannien und Jamaika eben.
0: Genau.
1: Und 2018 ist es erschienen.
0: Ja.
1: Ich will nochmal eben nachtragen, der Percussionist, mit dem er schon lange arbeitet, der eben, ich glaube, jetzt in Köln lebt, aber lange schon für ihn mit auf der Bühne ist, der heißt Rani Kreacher und der ist ein Kollaborateur, wie eben viele Leute eben mal so eine Wegstrecke mit ihm mitgehen. Das ist ganz.
0: Die kommen auch immer wieder. Mal ist dann wieder Manu Katché sein Schlagzeuger und so weiter. Mal Galen Dorsey war seine Mitmusikerin oder eben also immer Dominic Miller eigentlich dabei. Und das ist ja auch das Schöne. Und so hat man ihn auch gesehen bei seinem nächsten oder bisher letzten Album The Bridge 2021. Und da ist er wieder nach Hamburg gekommen, um seinen Song zu prämieren bei der Eröffnung des Reeperbahn-Festivals.

0: Nein, ich finde auch, das Album ist ganz toll. The Bridge 2021, das ist bis dahin das jüngste von ihm. Fröhliche Nummern, interessante Songs. Man hat immer das Gefühl, da ist ja noch mehr zu holen. Und das lohnt sich auch, das zu entdecken, auch wenn man das Gefühl hat, man hat den Plattenschrank voll mit diesen Liedern, die man eben vielleicht auch sehr liebt. Der hat immer noch was Neues zu bieten.
1: Ja. Ja, ich bin gespannt, was da jetzt kommt. Ob das jetzt, gut, er wird jetzt 73 ist und ja, wie das jetzt aussieht. Also die Familie ist groß, 6 Kinder. Es gibt auch eine Musikerin unter seinen Töchtern. Elliot Coco heißt sie. Ein Sohn ist auch Schauspieler. Na gut, also das ist ja allbekannt. Die Talente werden ja auch irgendwo weitergegeben. Ob die Kinder dann auch erfolgreich werden, ist noch eine andere Frage.
0: Ist natürlich auch immer schwierig, da geht man ja eine ganze Sendung zu machen, eine ganze Folge zu machen, genau. Zu eben diesen großen Überschatten, die dann ja auch dadurch geschlagen werden, dass so große Karrieren
1: sind. Und dann fragt man sich auch, ob die Kinder den Ehrgeiz, die Ambition haben können, die der Vater gehabt hat, weil sie ja nun doch in einer sehr, sehr, sagen wir mal, gesettelten Umgebung aufwachsen. Wer weiß.
0: Also bei Sting ist auf jeden Fall immer zu spüren, auch dieser Arbeitsehrgeiz und auch diese Haltung dazu, mit seinem Talent etwas zu machen. Und ich finde, das ist sehr glaubwürdig bis jetzt.
1: Ja,
0: also das
1: immer.
0: Muss man wirklich sagen, bei allem, wo man auch ihm natürlich ein gutes, wohlhabendes Leben gönnt. Du hast von der Toskana gesprochen, oder von diesem Gut in...
1: Aber er sagte, er will eigentlich arbeiten, er will Songs schreiben und er will einfach nicht nur rumhängen. Und das glaube ich ihm sofort. So ist dieser Typ.

0: Und er hat einfach eine Ernsthaftigkeit, gleichzeitig aber auch eine große Empfindlichkeit, Empfindsamkeit, Sensibilität meine ich. Und er ist extrem professionell. Also ich glaube, wenn der auf der Bühne ist, mit Musikern arbeitet, das ist einfach große Klasse. Der weiß genau, was er will, was wichtig ist, was gut ist, hat ein sehr gutes Ohr. Er ist eben nicht pretentious, wie viele Kritiker auch in England ihn nennen, weil er eben nicht so ein Rock'n'Roll-kantiger, harter Typ ist, sondern eher ein vielseitiger, weicher Typ. Aber der ist kein Angeber. Er ist einfach gebildet. Er ist klug.
1: Bei dem Polar Music Prize hat er in seiner Dankesrede erzählt, da ist ja Annie Lennox übrigens für ihn aufgetreten, ganz schöner Auftritt, da erzählt er, dass er sich das zur Gewohnheit gemacht hat, in den Orten, wo er Konzerte gibt, spazieren zu gehen.
0: Ja.
1: Und er lässt sich sehr gern auch ansprechen und spricht mit Leuten, die dann ihm begegnen und die sich bei ihm bedanken für seine Musik. Das
0: ja.
1: Dieser einfache Zugang, das bedeutet ihm sehr viel offenbar.
0: Ja.
1: Sehr sympathisch, finde ich.
0: Und das finde ich wunderbar und hat auch überhaupt keine Allüren und solche Dinge. Das finde ich also auch ziemlich gut bei ihm. Also er ist empathisch und er ist auch tief in den Sachen, die er schreibt und extrem vielseitig. Und das wird ja oft kritisiert, wenn einer vielseitig ist, was ja falsch ist, was ja Quatsch ist. Man soll doch dankbar sein, dass jemand so viele Facetten hat. Er ist einfach ein fabelhafter Songschreiber, wenn man einfach mal so auf einen einfachen Nenner bringen will. Und nicht nur in Musik, sondern auch im Wort. Viele Preise, 17 Grammy Awards, auch nicht so schlecht.
1: Das reiche Werk und die großartige Musik von Sting, das war heute das Thema bei Urban Pop Musik Talk mit Peter Orban. Vielen Dank für heute, Peter.
0: Danke, Uke. Okay.

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1: Um 11 Uhr mit Michael Hafke. Immer mehr Bundesländer heben das Fahrverbot für Lastwagen an Sonntagen auf. Grund ist das Niedrigwasser vieler Flüsse, wodurch es zunehmend zu Problemen beim Transport durch Binnenschiffe kommt. Aus der NDR Nachrichtenredaktion Jonas Valentin Wieber.
2: In 9 Bundesländern gelten für Lkw inzwischen Ausnahmeregelungen, sodass sie auch sonntags auf den Straßen unterwegs sein dürfen. Zuletzt hatten unter anderem Schleswig-Holstein und Mecklenburg-Vorpommern das Fahrverbot entsprechend gelockert. Ziel ist es, Schiffstransporte aufzufangen, die wegen niedriger Wasserstände vieler Flüsse gestrichen werden müssen. Vertreter der Logistikbranche warnen allerdings vor der Erwartung, dass sie die Lücke schließen könnten. Unter anderem verweisen sie darauf, dass in Deutschland zehntausende Lkw-Fahrer fehlten.
1: Die Zahl der Menschen, die in Kolumbien bei schweren Erdbeben ums Leben gekommen sind, ist auf mindestens 130 gestiegen. Weitere Opfer werden befürchtet, weil noch viele Menschen als vermisst gelten. Die Suche nach ihnen geht weiter. Aus der Nachrichtenredaktion Wiebke Drescher.
3: Die Bergungsarbeiten in den Trümmern gehen auch nachts weiter. Die Behörden sprechen davon, dass insgesamt noch mehr als 2000 Menschen vermisst werden. Außerdem gibt es nach aktuellen Angaben mindestens 570 Verletzte. Das Erdbeben hatte den Westen Kolumbiens gestern mit einer Stärke von 7,4 erschüttert. Es ist damit das schwerste Beben seit Jahrzehnten in dem Land. Besonders betroffen waren die Städte Cali und Pereira, die für Kaffeeanbau bekannt sind. Dort gab es den Behörden zufolge die meisten Todesopfer. Präsident de la Espriella rief den Notstand aus, um die Krisenhilfe zu beschleunigen. Bereits mehrere Länder wie die USA oder Mexiko boten ihre Unterstützung an.
1: Deutschland bleibt als Urlaubsland beliebt. Beherbergungsbetriebe meldeten im ersten Halbjahr so viele Übernachtungen wie noch nie. Aus Wiesbaden, Roman Warschauer.
4: Im ersten Halbjahr 2026 verbuchten Hotels, Pensionen und Campingplätze fast 224 Millionen Übernachtungen. Ein neuer Rekordwert für diesen Zeitraum, teilte das Statistische Bundesamt in Wiesbaden mit. Die Zahl lag noch einmal leicht über dem Rekord des ersten Halbjahres 2025. Die meisten Gäste kamen aus Deutschland, etwa jede sechste Übernachtung hingegen entfiel auf Gäste aus dem Ausland.
1: In Deutschland werden immer mehr Mädchen und junge Frauen wegen Essstörungen im Krankenhaus behandelt. Das zeigen aktuelle Daten des Statistischen Bundesamtes. Demnach hat sich die Zahl der Fälle in der Altersgruppe zwischen 10 und 17 Jahren innerhalb von 20 Jahren in etwa verdoppelt. Von etwa 2800 Betroffenen im Jahr 2004 auf zuletzt knapp 6000. Bei Essstörungen handelt es sich um schwere psychische Erkrankungen. Als Ursachen verweisen Experten neben genetischen Faktoren auch auf gesellschaftliche Einflüsse, wie beispielsweise Trends der Selbstoptimierung auf Social-Media-Plattformen. Niedersachsen will strengere Regeln für sogenannte Kinderinfluencer durchsetzen. Das Land hat eine Bundesratsinitiative angekündigt, um Kinder in sozialen Medien besser zu schützen. René Pascal Otto aus der NDR Nachrichtenredaktion erklärt, worum es genau geht.
5: Manche Eltern zeigen ja Fotos und Videos ihrer zum Teil noch sehr kleinen Kinder, um Produkte an ihre Follower zu verkaufen. Im Endeffekt ist das also Arbeit, was die Kinder da machen, denn ihre Eltern verdienen Geld mit ihnen. Niedersachsens Gesundheitsminister Philippi sagt, dass man deshalb das Jugendarbeitsschutzgesetz überarbeiten muss. Das ist nämlich von 1976. Theoretisch bräuchten Eltern zwar schon jetzt in vielen Fällen eine Genehmigung, wenn sie ihre Kinder online vermarkten. In Niedersachsen liegen laut Ministerium aber so gut wie keine Anträge auf Kinderbeschäftigung in sozialen Medien vor.
1: Im Hamburger Stadtteil Altona soll von heute an ein Mehrfamilienhaus abgerissen werden, obwohl sich darin noch viele persönliche Gegenstände der Mieterinnen und Mieter befinden. Die Betroffenen haben gestern vor dem Gebäude in der Holstenstraße demonstriert. Aus der NDR Nachrichtenredaktion Pascal Köpper.
6: Vor 2 Wochen gab es den Schock für die Bewohnerinnen und Bewohner. Sie mussten innerhalb von 10 Minuten raus aus dem Altbau, ohne groß etwas mitnehmen zu können. Denn das Gebäude ist laut Bezirksamt akut einsturzgefährdet. Reingehen ist zu gefährlich. Jetzt soll der hintere Teil abgerissen werden. Schwerlastkräne und Tieflader stehen schon bereit. Die Bewohner fordern, dass vorher noch alles versucht wird, um irgendwie persönliche Gegenstände zu retten. Aktuell sind die Mieterinnen und Mieter in Hotels oder bei Freunden untergebracht. Wie es für sie weitergeht, ist noch unklar.
1: Und das waren die Nachrichten. Das Wetter in Norddeutschland. Heute neben Wolken gibt es auch zeitweise Sonne. Es bleibt meist trocken. Zu den Küsten sind Schauer möglich. Dafür bleibt es in Südniedersachsen oft heiter bei Werten zwischen 18 und 24 Grad. Morgen dann wieder viel Sonne und maximal 19 bis 29 Grad. Und auch die nächsten Tage bleiben sonnig und es wird heiß. Am Donnerstag 23 bis 34 Grad und am Freitag 26 bis 27 Grad. Es ist 11.05 Uhr.
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9: Schönen Freitagabend. Hier ist Dirk für euch. Schön, dass ihr dabei seid. Auf dem Weg ins Wochenende mit frischer Musik. Kannst du nicht viel falsch machen, ne? Es wird ein neues Album kommen von U2 und Martin Garrix hat die Jungs ins Studio bekommen. Da fragt man sich, wie funktioniert das? Eine Rockband und ein DJ? Ja, weil da gibt es Schnittmengen. Und wenn der ein guter Producer und ein guter DJ ist, dann kriegt er das schon hin. Hat er hinbekommen. Martin Garrix zusammen mit U2 Fireflies, danach die große Stimme von Benson Boone, The Time of My Life. Schönen Abend für euch.

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Leonie Greiner nennt sich Loy und ist eine, wie ich finde, der besten deutschen Künstlerin überhaupt zurzeit. Sie hat sich den süddeutschen DJ und Produzenten David Puentes geholt und die beiden haben zusammen diese Nummer, ja, die Golden Summer heißt und auch nach Golden Summer klingt, zusammengeschraubt und die hört sich richtig gut an.

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1: Ja, sie wollte eigentlich Lehrerin werden. Nach der Schule ist sie aber erstmal nach Argentinien gegangen für ein halbes Jahr, hat in einer Kindereinrichtung gearbeitet und die Erfahrungen, die sie da gemacht hat, die haben sie sehr beeindruckt und die haben sie inspiriert zu einem Song. Kennst du das? Hieß der Song und auf einmal hat sie gemerkt, oh, Musik ist ja auch eine Option und dann ist sie angefangen zu tingeln, hat ihr Keyboard eingepackt, ist mit dem Zug durch ganz Deutschland gefahren und überall, wo sie auf die Bühne gegangen ist, haben erstmal alle gesagt, nur, lass mal loslegen, dann gucken wir mal und nach einer halben Stunde, da hatte sie alle. Die Rede ist von Lea. Lea ist inzwischen aus der deutschen Musikszene gar nicht mehr wegzudenken. Das wäre ja auch was. Es gibt neue Musik von ihr. Hier ist Lea mit Dir alleine sein. Ich bin Dirk, moin.

Also ich höre da ja total Icona Pop raus, ne? I love it. Also da höre ich, das höre ich da ohne Ende raus, aber trotzdem, die Nummer ist wunderschön. Almost Monday, die kommen aus San Diego im Süden von Kalifornien. Better Late Than Never heißt ihre neue Nummer. Und hier ist der NDR 2 Soundcheck. Neue Musik am Freitag. Es geht mit frischer Musik ins Wochenende gleich von Mattea. Und hier ist der großartige Kamera. Der macht immer so viel gute Laune. Hier ist ein Song, der heißt Love Sober. Der ist für seine Verhältnisse fast ein bisschen ruhiger. Macht aber immer noch, wie ich finde, ziemlich gute Laune.

NDR 2 am Freitag. Und jetzt kommen wir zu einem kleinen musikalischen Wunder. G-Flip heißt eigentlich Georgia Claire Flippo. Das ist eine durchgeknallte Nudel, aber im allerpositivsten Sinne. Sie kommt aus Australien und sie spielt im Grunde genommen ihre ganze Band selber. Also das, was sie macht, sind Drums, Guitars, Bass, Keyboards, Percussion, alles selber. Sie sitzt auch gerne mal bei Wettbewerben am Schlagzeug und macht das richtig gut. Ihre neueste Nummer...

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1: Um 12 Uhr mit Tarek Yusbashi. Immer mehr Bundesländer heben das Fahrverbot für Lastwagen an Sonntagen auf. Grund ist das Niedrigwasser vieler Flüsse, wodurch es zunehmend zu Problemen beim Transport durch Binnenschiffe kommt. Aus der NDR-Nachrichtenredaktion Jonas Valentin Weber.
2: In 9 Bundesländern gelten für Lkw inzwischen Ausnahmeregelungen, sodass sie auch sonntags auf den Straßen unterwegs sein dürfen. Zuletzt hatten unter anderem Schleswig-Holstein und Mecklenburg-Vorpommern das Fahrverbot entsprechend gelockert. Ziel ist es, Schiffstransporte aufzufangen, die wegen niedriger Wasserstände vieler Flüsse gestrichen werden müssen. Vertreter der Logistikbranche warnen allerdings vor der Erwartung, dass sie die Lücke schließen könnten. Unter anderem verweisen sie darauf, dass in Deutschland zehntausende Lkw-Fahrer fehlten. Kritik an den Ausnahmeregelungen kommt unter anderem von Umweltverbänden. Der BUND etwa warf der Bundesregierung vor, nicht begriffen zu haben, dass niedrige Wasserstände ein Symptom der Klimakrise seien. Jetzt vor allem auf mehr Lkw zu setzen, löse das Problem nicht. Stattdessen würden Menschen und das Klima noch mehr belastet.
1: Nach dem schweren Erdbeben in Kolumbien suchen Helfer weiter nach Verschütteten. Nach offiziellen Angaben sind mehr als 130 Menschen ums Leben gekommen. Es wird aber befürchtet, dass die Zahl der Opfer noch steigt. Rund 2000 Menschen gelten noch als vermisst. Besonders betroffen sind die Städte Cali und Pereira im Westen des Landes. Tausende Häuser wurden beschädigt oder zerstört. In Kolumbiens Nachbarland Venezuela hatte es erst im Juni 2 schwere Erdbeben gegeben. Mehr als 6.300 Menschen starben. Bei russischen Angriffen auf die Ukraine sind 9 Menschen getötet worden. Nach Angaben aus Moskau galten die Attacken unter anderem einem örtlichen Stahlwerk und Drohnendepots. Aus Kiew Rebecca Barth.
3: Wieder greift Russland die Ukraine mit Raketen, Drohnen und Bomben an. Und wieder gelingt es der ukrainischen Luftverteidigung nicht, die ballistischen Raketen abzufangen. Beobachter in der Ukraine fürchten, dass solche Luftangriffe in den nächsten Wochen und Monaten zunehmen werden, mit verheerenden Folgen. Gezielt attackiert Russland zivile Versorgungs- und Infrastrukturobjekte wie Wärmekraftwerke, Lagerhallen für Lebensmittel oder Baumaterialien. Der ukrainische Präsident Selenskyj gibt an, Russland habe weitere ballistische Raketen aus Nordkorea erhalten. Der ukrainische Geheimdienst HUR schätzt, Russland habe seinen Produktionsplan für Raketen übererfüllt. Zusätzlich könnten im August 11.000 Drohnen produziert werden.
1: In Deutschland werden immer mehr Mädchen und junge Frauen wegen Essstörungen im Krankenhaus behandelt. Das zeigen aktuelle Daten des Statistischen Bundesamtes. Demnach hat sich die Zahl der Fälle in der Altersgruppe zwischen 10 und 17 Jahren innerhalb von 20 Jahren in etwa verdoppelt, von etwa 2.800 Betroffenen im Jahr 2004 auf zuletzt knapp 6.000. Bei Essstörungen handelt es sich um schwere psychische Erkrankungen. Als Ursachen verweisen Experten neben genetischen Faktoren auch auf gesellschaftliche Einflüsse wie beispielsweise Trends der Selbstoptimierung auf Social-Media-Plattformen. Niedersachsens Gesundheitsminister Philippi will Kinder auf sozialen Netzwerken besser schützen. Konkret geht es ihm um Familieninfluencer, also um Eltern, die ihr Familienleben öffentlich machen und mit dem Posten von Fotos oder Videos ihrer Kinder Geld verdienen. Wie Philippi Kinder künftig besser vor Ausbeutung schützen will, fasst aus Hannover Oliver Jürgens zusammen.
4: Gesundheitsminister Philippi von der SPD, der will, dass das Jugendarbeitsschutzgesetz überarbeitet wird. Dazu will er jetzt eine Bundesratsinitiative vorantreiben. Philippi sagt, das Arbeitsrecht für Kinder, das sei veraltet und berücksichtige solche modernen Arbeitsformen überhaupt nicht. Eigentlich bräuchten Eltern nämlich eine Genehmigung, wenn sie ihre Kinder im Internet dazu benutzen, Geld zu verdienen. Allerdings wird sowas quasi nie beantragt. Und der Minister sieht da auch rechtliche Probleme, gegen solche Verstöße vorzugehen. Da soll das Gesetz einfach auch geschärft werden.
1: Die Technische Universität Chemnitz bleibt bei ihrer Entscheidung, Thüringens Ministerpräsident Vogt den Doktortitel zu entziehen. Der philosophische Fakultätsrat wies den Widerspruch Vogts gegen die Aberkennung zurück. Dem CDU-Politiker wird vorgeworfen, in seiner Dissertation über den US-amerikanischen Präsidentschaftswahlkampf 2008 unsauber gearbeitet zu haben. Vogt kündigte an, gegen die Entscheidung der Uni zu klagen. Das waren die Nachrichten. Das Wetter in Norddeutschland. Heute gebietsweise heiter, meist bleibt es trocken. An Nord- und Ostsee vereinzelt Schauer bei Höchstwerten von 18 bis 25 Grad. Morgen wärmer und auch weiterhin trocken, Höchstwerte 19 Grad auf den Ostseeinseln bis 29 Grad in Göttingen und am Donnerstag viel Sonnenschein bei 23 bis 34 Grad. Es ist 12.05 Uhr.
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6: Einen schönen Abend für euch. Es ist Freitag. Hier ist Dirk Böge und was soll ich euch sagen? So gefällt mir das, ins Wochenende zu gehen. Gleich mit Rye, tolle Stimme, Fatal. Außerdem Jungle, Carry On und eine Band, tja, Trink aus, wir müssen gehen, hört sich nicht gut an. Das letzte Album, ich meine, hört sich gut an, aber wenn man weiß, dass das letzte Album der Toten Hosen sein soll und dazu sind sie gerade auf ihrer letzten Tour, dann sollte man, falls man sie noch nicht gesehen hat, das mal mitgemacht haben. Das ist eine Riesen-Family, die dann ein Konzert macht und die Hallen und Stadien sind ja ziemlich groß, wenn die Toten Hosen auftreten. Nur nach vorn heißt die neue Nummer, hier sind die Toten Hosen.

mit Fatal. Einen schönen Abend für euch. NDR 2 ist hier am Freitag mit dem Soundcheck Neue Musik und jetzt mit einer ganz großen deutschen Stimme. Isaac hat uns beim Eurovision Song Contest vertreten und hat mich im Nachhinein immer noch begeistert mit seinem Spruch, linke Seite, Diggi. Was er damit meinte, er ist auf Platz 12 gekommen und damit war er auf der linken Seite dieser Abstimmungstafel. Durch die Punkte hat er das nämlich geschafft und was ein Wunder, denn der Mann hat eine unfassbar großartige Stimme und ich bin mir ziemlich sicher, egal wie lange wir diese Sendung jetzt noch machen, wie viele Jahre, er wird immer mit neuen Songs dabei sein, denn Isaac, der kann einfach alles singen. We Had It All heißt seine neue Single. Hier ist Isaac.

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weit unterwegs nach dieser bewegten Bandgeschichte mit dem Sänger, der lange Pause machen musste wegen Angstzuständen, der sich da rausgekämpft hat, der sogar ein Buch darüber geschrieben hat. Ja, und jetzt hat er sich den Gitarristen von damals geholt und sie sind wieder unterwegs als Jupiter Jones und begeistern die Menschen, nicht zuletzt euch, die NDR2-Hörer. In Güstrow waren sie vor einer Woche und haben ihr Songs and Stories Konzert gespielt, Stars at NDR 2. Das heißt, die haben nicht nur ihre Songs vorgestellt, sondern auch eine Menge dazu erzählt. Immer großartige Termine. Ja, und der nächste Künstler steht schon vor der Tür. 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Hier sind nochmal Jupiter Jones vom neuen Album. Hier ist Hundemensch.

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1: Da ist sie wieder. Ellie Goulding ist wieder da. Ja, die kann so viel Druck machen mit ihrer Musik, weil sie auch von Anfang an in ihrer Karriere immer sehr gute DJs und Produzenten in ihrem Freundesteam hatte, die sie da unterstützt haben. Der Sound war immer großartig und dazu ja diese kleine engelsgleiche Stimme, die sie auch wieder auspackt in ihrem neuen Song, der insgesamt ein bisschen ruhiger ist. Four Seasons heißt er. Hier ist Ellie Goulding. Danach J. Jerome 87, der Sänger von All J mit Mr. Alligator. Ich bin Dirk Böge. Moin.

Annika Russo mit ihrem neuen Beitrag zum Soundcheck Neue Musik. Rose Colored Glasses heißt die Nummer. Einen schönen Abend. NDR 2 ist hier am Freitag und wir haben frische Musik für euch gleich von Beck, der mit Loser damals einen Welthit gelandet hat und vielleicht gar nicht mal so in allen Radios, sondern vor allen Dingen in allen Studios. Denn alle Studiochefs haben damals gesagt, wow, wer so einen Song komponiert, der muss was auf dem Kasten haben. Und Beck hat ohne Ende Angebote bekommen. Und seitdem macht er Musik für sich, für andere. Er produziert und macht genau das, was er immer im Leben wollte. Vorher noch einer, der kommt von einer ganz kleinen Insel im Ärmelkanal. St. Lundy nennt er sich, heißt eigentlich Archie Langley und seine neue Nummer heißt Alaska.

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Schönen Abend am Freitag. Hier ist NDR 2. Jetzt mit was Neuem von Ash. Er ist eine Künstlerin aus den USA, die im vergangenen Jahr mit Phineas zusammengearbeitet hat. Das ist der Bruder von Billie Eilish. Sie hat einen Song gemacht über ihre Hochzeit und über die Scheidung, die dann auch gleich gekommen ist. Und ich dachte, das Beste an dieser ganzen Phase war, ja, der Song, den ich darüber gemacht habe. Stop the Wedding heißt er. Hier ist Ash und da wollen wir noch mal reinhören in diesen Song.

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1: Um 13 Uhr mit Tarek Yusbashi. Immer mehr Bundesländer heben das Fahrverbot für Lastwagen an Sonntagen auf. Grund ist das Niedrigwasser vieler Flüsse, wodurch es zunehmend zu Problemen beim Transport durch Binnenschiffe kommt. Aus der NDR-Nachrichtenredaktion Christiane Rüther.
2: In 8 Bundesländern gelten für Lastwagen inzwischen Ausnahmeregelungen, sodass sie auch an Sonn- und Feiertagen auf den Straßen unterwegs sein dürfen. Zuletzt hatten unter anderem Schleswig-Holstein und Mecklenburg-Vorpommern das Fahrverbot entsprechend gelockert. Ziel ist es, Schiffstransporte, die wegen niedriger Wasserstände vieler Flüsse gestrichen werden müssen, aufzufangen. Vertreter der Logistikbranche warnen allerdings vor der Erwartung, dass sie die Lücke schließen könnten. Unter anderem verweisen sie darauf, dass in Deutschland Zehntausende Lkw-Fahrer fehlen. Scharfe Kritik an den Ausnahmeregelungen kommt unter anderem von Umweltverbänden. Der BUND etwa warf der Bundesregierung vor, nicht begriffen zu haben, dass niedrige Wasserstände ein Symptom der Klimakrise seien. Jetzt vor allem auf mehr Lkw zu setzen, löse das Problem nicht. Stattdessen würden Menschen und das Klima noch mehr belastet.
1: Nach dem schweren Erdbeben in Kolumbien suchen Helfer weiter nach Verschütteten. Nach offiziellen Angaben sind mehr als 130 Menschen ums Leben gekommen. Es wird aber befürchtet, dass die Zahl der Opfer noch steigt. Rund 2000 Menschen gelten noch als vermisst. Besonders betroffen sind die Städte Cali und Pereira im Westen des Landes. Tausende Häuser wurden beschädigt oder zerstört. In Kolumbiens Nachbarland Venezuela hatte es erst im Juni 2 schwere Erdbeben gegeben. Mehr als 6300 Menschen starben. In Syrien ist der frühere Machthaber al-Assad in Abwesenheit zum Tode verurteilt worden. Er wurde von einem Gericht wegen Kriegsverbrechen und Verbrechen gegen die Menschlichkeit schuldig gesprochen. Unter anderem wurde ihm die vorsätzliche Tötung von Kindern unter 15 Jahren und Folter mit Todesfolge zur Last gelegt. Während des 13-jährigen Bürgerkriegs waren in Syrien mehr als 500.000 Menschen getötet worden. Im Dezember 2024 stürzten islamistische Kämpfer den langjährigen Machthaber. Assad floh ins Exil in die russische Hauptstadt Moskau. Auch in dieser Nacht hat Russland die Ukraine wieder mit Raketen und Lenkbomben angegriffen. Dabei sind nach Behördenangaben mindestens 9 Menschen getötet worden. Aus der NDR-Nachrichtenredaktion Katharina Jetter.
3: Die meisten Opfer hat es in der Region Saporischschja gegeben. Deren Chef der Militärverwaltung Fjodorow meldete einen massiven russischen Angriff, bei dem mindestens 6 Menschen getötet und 19 weitere verletzt wurden. Auch in Kiew wurde in der Nacht wieder Luftalarm ausgelöst. Kurz nach Mitternacht war eine Serie von Explosionen zu hören. Bürgermeister Klitschko sprach von Angriffen mit ballistischen Raketen. Das russische Verteidigungsministerium teilte mit, die Streitkräfte hätten hochpräzise bodengestützte Waffen eingesetzt.
1: Auf Sizilien sitzen wegen des Ausbruchs des Vulkans Ätna weiterhin tausende Urlauber fest. Europas aktivster Vulkan stößt seit mehreren Tagen große Mengen Asche und glühende Gesteinsbrocken aus. Aus Rom, Lisa Weiß.
4: Bilder im Internet zeigen den Flughafen in Catania völlig überfüllt. Italienische Medien berichten, dass viele Personen am Flughafen übernachtet hätten. In Sizilien ist Hochsaison. Spontan ein Hotel zu finden ist schwierig. In sozialen Medien kritisieren Betroffene, dass sie wenig Hilfestellung von den Fluggesellschaften bekommen hätten. Teilweise wurden die Menschen auf Flüge von Palermo aus umgebucht oder haben selbstständig Flüge von Palermo ausgebucht, um nach Hause zurückzukehren. Das Problem? Die direkte Zugverbindung zwischen Catania und Palermo ist wegen Bauarbeiten unterbrochen. Die Züge der längeren Verbindung über Messina sind komplett überfüllt. Auch heute sind wegen der Vulkanasche in der Luft bis zum Abend aus Sicherheitsgründen alle Landungen ausgesetzt, heißt es auf der Website des Flughafens.
1: Im Fall des Sabotageverdachts bei der Werft Blohm und Voss hat die Generalstaatsanwaltschaft Hamburg das Verfahren gegen 2 Arbeiter eingestellt. Nach Informationen von NDR und WDR wurden keine Beweise dafür gefunden, welcher der beiden mutmaßlich für Sabotagehandlungen an deutschen Kriegsschiffen verantwortlich war. In einem Fall war den Recherchen zufolge auf der Korvette Emden kiloweise Stahlkies in den Motor gekippt worden. Auf der Korvette Köln gab es demnach einen elektronischen Eingriff, der einen Brand hätte auslösen können. Das waren die Nachrichten. Das Wetter in Norddeutschland. Heute gebietsweise heiter, meist bleibt es trocken. An Nord- und Ostsee vereinzelt Schauer bei Höchstwerten von 18 bis 25 Grad. Morgen wärmer und weiterhin trocken, Höchstwerte 19 Grad auf den Ostseeinseln bis 29 Grad in Göttingen. Und am Donnerstag viel Sonnenschein bei 23 bis 34 Grad. Es ist 13.05 Uhr.
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5: Als hätten wir uns das Beste bis zum Schluss aufgehoben. Die letzte Stunde am Freitagabend. Soundcheck. Neue Musik. Gleich mit Lady Gaga mit was Neuem von Picture This aus Irland. Außerdem Toffolo und der großartige Stromae dabei. Der Belgier, der musikalisch alles da im frankophonen Raum überstrahlt. Und los geht's mit Temple City und Self Aware. Und ich bin Dirk. Wünsche euch einen schönen Freitagabend mit uns.

Lady Gaga hier bei NDR 2. Ja, sie hat angefangen als Marketingwunder. Lady Gaga, ich kann mich noch erinnern, sie hat irgendwann mal ein Kleid aus Fleisch getragen. Also wo du gedacht hast, Junge, was ist mit der Frau los? Aber hatte alles einen Sinn irgendwie. Das war eine Kritik, die sie da geäußert hat. Und vor allen Dingen hat sie die Presse bekommen, die sie immer wollte. Und inzwischen ist sie eine der größten Künstlerinnen überhaupt. Tja. Scheint so, als wenn es funktioniert, sowas. Eine Band aus Irland hat das nicht nötig. Nein, Picture This sind wieder da mit einer ganz großartigen neuen Single Take My Hand and We Can Go Walking. Machen wir doch mal. Gehen wir mal eine Runde los. Hier sind Picture This.

NDR 2 an eurem Freitagabend. Was machen wir? Frische Musik bis 21 Uhr. Jetzt von einem, der einfach, tja, der ist gemacht für Musik. Als Malik Harris den letzten Platz für Deutschland beim Eurovision Song Contest belegt hatte, ja, da haben alle so gedacht, ja, okay, kann ja irgendwie nichts gewesen sein. So, und dann durfte ich ihn aber ein paar Tage später, es gab nur ein paar Wochen später, auf der Kieler Woche begrüßen, auf der NDR2-Bühne bei der Kieler Woche. Und da hat er nicht nur das komplette Publikum verzaubert, weil er einfach so ein Engelchen war, sondern er hat auch richtig gezeigt, was er auf dem Kasten hat. Steht da mit seiner Gitarre und einer Loop Machine. Das heißt also, er spielt sich seine einzelnen Komponenten selber ein und die laufen dann automatisch weiter und da wird ein ganzer Song draus. Und das hat er einfach großartig gemacht. Der Mann hat ein super Gefühl für Musik und das können wir auch hören in seiner neuen Single. Make Your Mine heißt sie. Hier ist Malik Harris.

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1: Ja, einen schönen Abend für euch. Almost Monday haben wir vorhin schon einmal gehört. Die Band aus San Diego. Aber die haben noch eine neue Single am Start. Und auch die hört sich richtig gut an. Da haben wir gesagt, die spielen wir doch einfach zweimal in einer Sendung. Da kennen wir doch gar nichts. Gute Musik. Da sind wir ja magnetisch für. Gleich No More Regrets von Almost Monday. Vorher noch Muriel. Und hier ist Danger Dan. Und ich bin Dirk. Wünsche euch einen schönen Abend mit uns.
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Das war mal ein knackiger Titel, aber die Musik, die ist wirklich großartig, wird beschrieben als poetischer Synthie-Pop mit tanzbarer Leichtigkeit und zarter Melancholie. Ist es nicht was? Auf jeden Fall. Die Tour heißt Und dann gehe ich dich suchen. Und wir gehen sie jetzt mal suchen, zumindest mit den Ohren. Hier ist Wim mit Ich hab dich verloren.

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1: Und das war schon fast der NDR 2 Soundcheck. Neue Musik, aber ein klein bisschen was haben wir ja noch für den Freitagabend. Schön, dass ihr heute dabei gewesen seid. Wir haben noch gleich für euch John Mayer und Lainey Wilson. Marie Fresh aus Brasil ist mit dabei, nämlich aus Brasilien. Und wir haben den großartigen Isländer mit dabei. Der nennt sich Ásgeir. Also ja, nicht Oscar, sondern Ásgeir Skjaldbjörn heißt sein Song. So heißt so viel wie Wolkenstadt. Ich bin Dirk, wünsche euch einen schönen Abend. Wir hören uns morgen mit der zweiten Liga. Bis denn.

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1: Um 14 Uhr mit Tarek Yusbaschi. Im Norden haben nun auch Hamburg und Schleswig-Holstein das Lkw-Fahrverbot an Sonn- und Feiertagen befristet ausgesetzt. Zuvor hatte es diesen Schritt bereits in Mecklenburg-Vorpommern und Niedersachsen gegeben. Bundesweit sind es inzwischen 9 Bundesländer, die auf das Lkw-Fahrverbot verzichten. Sie reagieren damit auf die niedrigen Pegelstände der wichtigen Wasserstraßen in Deutschland. Die Binnenschifffahrt ist dadurch stark beeinträchtigt. Viele Güter können nicht mehr per Schiff transportiert werden. Die Aufhebung des Lkw-Fahrverbots an Sonn- und Feiertagen soll helfen, die Logistikketten einigermaßen stabil zu halten. Nordrhein-Westfalens Verkehrsminister Krischer von den Grünen sagte im Bayerischen Rundfunk, es sei keine schöne Maßnahme, sie sei aber nötig. Sobald die Pegel wieder steigen, werde man das Lkw-Fahrverbot wieder in Kraft setzen. Niedersachsen will strengere Regeln für sogenannte Kinderinfluencer durchsetzen. Das Land hat eine Bundesratsinitiative angekündigt, um Kinder in sozialen Medien besser zu schützen. René Pascal Otto aus der NDR-Nachrichtenredaktion erklärt, worum es genau geht.
2: Manche Eltern zeigen ja Fotos und Videos ihrer zum Teil noch sehr kleinen Kinder, um Produkte an ihre Follower zu verkaufen. Im Endeffekt ist das also Arbeit, was die Kinder da machen, denn ihre Eltern verdienen Geld mit ihnen. Niedersachsens Gesundheitsminister Philippi sagt, dass man deshalb das Jugendarbeitsschutzgesetz überarbeiten muss. Das ist nämlich von 1976. Theoretisch bräuchten Eltern zwar schon jetzt in vielen Fällen eine Genehmigung, wenn sie ihre Kinder online vermarkten. In Niedersachsen liegen laut Ministerium aber so gut wie keine Anträge auf Kinderbeschäftigung in sozialen Medien vor.
1: Nach dem schweren Erdbeben in Kolumbien suchen Helfer weiter nach Verschütteten. Nach offiziellen Angaben sind mehr als 130 Menschen ums Leben gekommen. Es wird aber befürchtet, dass die Zahl der Opfer noch steigt. Rund 2000 Menschen gelten noch als vermisst. Besonders betroffen sind die Städte Cali und Pereira im Westen des Landes. Tausende Häuser wurden beschädigt oder zerstört. Ein Gericht in der syrischen Hauptstadt Damaskus hat den früheren Machthaber Assad in Abwesenheit zum Tode verurteilt. Der 60-Jährige wurde unter anderem wegen vorsätzlichen Mordes, Folter und Verbrechen gegen die Menschlichkeit schuldig gesprochen. Aus Kairo, Nina Amin.
3: Das Urteil wurde live im Staatsfernsehen verlesen. Vor dem Justizpalast versammelten sich währenddessen Menschen. Augenzeugen zufolge jubelten die dort Anwesenden, nachdem das Todesurteil verkündet wurde. Assad floh im Dezember 2024 mit seiner Familie nach Russland, nachdem er von islamistischen Kämpfern gestürzt wurde. Anführer des Umsturzes damals war der heutige syrische Übergangspräsident el-Shara. Auch Assads Bruder Maher el-Assad wurde in Abwesenheit zum Tode verurteilt. Berichten zufolge soll er sich ebenfalls nach Moskau abgesetzt haben. Dass die Todesurteile vollstreckt werden, scheint von daher zunächst unwahrscheinlich. Das Gericht forderte die Auslieferung der Verurteilten nach Syrien.
1: In Deutschland werden immer mehr Mädchen und junge Frauen wegen Essstörungen im Krankenhaus behandelt. Das zeigen aktuelle Daten des Statistischen Bundesamtes. Demnach hat sich die Zahl der Fälle in der Altersgruppe zwischen 10 und 17 Jahren innerhalb von 20 Jahren in etwa verdoppelt. Von etwa 2.800 Betroffenen im Jahr 2004 auf zuletzt knapp 6.000. Bei Essstörungen handelt es sich um schwere psychische Erkrankungen. Als Ursachen verweisen Experten neben genetischen Faktoren auch auf gesellschaftliche Einflüsse wie beispielsweise Trends der Selbstoptimierung auf Social-Media-Plattformen. Wegen einer iranischen Morddrohung soll US-Präsident Trump vor rund einem Monat mit einem Geheimflug aus der Türkei gebracht worden sein. Verschiedene Medien berichten über eine entsprechende Täuschungsaktion nach dem NATO-Gipfel in Ankara. Aus Washington Samuel Jakisch.
4: Die Washington Post und die New York Times berichten, dass Trump damals zwar auf der einen Seite eingestiegen ist in die Air Force One, aber auf der anderen Seite gleich wieder raus, heimlich über so einen Container, über den das Essen ins Flugzeug geladen wird. Darüber sei der Präsident dann heimlich in ein drittes Flugzeug gebracht worden, eine Boeing 757 der US-Luftwaffe. In dem anderen Flugzeug soll er dann weiter Richtung Heimat geflogen sein, so die Berichte, während in der designierten Air Force One alle gedacht haben, der Präsident sei bei ihnen an Bord. Auch die Journalisten und einige Mitarbeiter aus dem Weißen Haus gingen davon aus.
1: Das waren die Nachrichten. Das Wetter in Norddeutschland, heute gebietsweise heiter, meist bleibt es trocken. An Nord- und Ostsee vereinzelt Schauer bei Höchstwerten von 18 bis 25 Grad. Morgen wärmer und weiterhin trocken, Höchstwerte 19 Grad auf den Ostseeinseln bis 29 Grad in Göttingen. Und am Donnerstag dann viel Sonnenschein. Die Temperaturen liegen bei 23 bis 34 Grad. Es ist 14.05 Uhr.
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8: Die besten neuen Tracks in einer Show ab jetzt 3 Stunden lang, unter anderem von Adela, die Newcomerin aus der Slowakei. Die wird gerade sehr, sehr doll gehypt. 0C99 haben auch wieder einen neuen Track released, dieses Mal mit einem schon so etwas anderem Sound. Und auch Sam Smith geht in einen anderen Sound, teast nochmal auf sein neues Album. Gehen wir gleich rein nach 3 Songs. Macht's euch muckelig.

0: Also Sam Smith und Country stand für 2026, glaube ich, nicht auf unserer Bingo-Karte.
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0: Alleine schon der Albumtitel, ne? Hazel Eyes. So wird das neue Album von Sam Smith heißen. Also auf Deutsch haselnussbraune Augen. Direkt bisschen sass auf Deutsch, aber Hazel Eyes ist direkt genommen, oder? Ende August kommt das Album, laut Sammy Spatz, ein Liebesbrief an seine Liebe, an New York und an seine Fans. Bei Instagram schreibt er, ich konnte dieses Album mit meinen Freunden kreieren, aus dem reinsten Musikgefühl heraus, das ich je hatte. Also da ist ganz viel los. Ich bin ganz, ganz hyped auf das Album und bevor es in knapp 2 Wochen kommt, hat er jetzt noch 9 Track davon released und man merkt direkt, es ist schon ein anderer Sound.

auch so ein bisschen Country-Vibe, ne? Dann später geht's so in den Soul rein, so auch mit dem Chor. Also ich glaube, so Dance-Pop-Hits, die werden nicht so doll auf dem Album mit drauf sein. Was er bisher gedroppt hat, ist irgendwie schon so ein bisschen langsamer und irgendwie auch so sehr roh, sehr analog auch alles aufgenommen. Ich hoffe einfach, ihr fühlt diesen Track neu bei Enjoy Play, Sam Smith, When He's Gone.

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1: Ihr hört jetzt einen Beitrag von Klaus Böllert für die katholische Kirche.
2: Einmal im Monat besuchen Auszubildende einer Versicherung in Göttingen die Kaffeerunde in der benachbarten Kirchengemeinde Maria Frieden und helfen den Seniorinnen und Senioren bei allen Fragen rund ums Handy oder Tablet.
3: Also ich habe 2 E-Mails bekommen. Ich finde diese beiden E-Mails nicht.
4: Und nun soll ich einen Rundbrief schreiben und das wollte ich mir hier nochmal erklären lassen.
2: Dass die Auszubildenden die Fragen der Älteren nicht beantworten können, das kommt selten vor, sagen Lisa und Sorab.
5: Ich kann denen dann quasi helfen, indem ich ihnen einfach zeige, wie die das bedienen, womit sie sich das Leben einfacher machen können.
6: Für uns ist halt das selbstverständlich mit den Medien und auch mit der ganzen KI. Die Älteren haben halt eben damit nicht so viel Erfahrung, dass man da einfach ein paar Tipps gibt.
2: Das Caritas-Freiwilligenzentrum hat die Azubis und die Senioren zusammengebracht über ein sogenanntes Corporate Volunteering. Heißt, Firmen ermöglichen ihren Mitarbeitenden, sich freiwillig zu engagieren. Am Ende profitieren hier nicht nur die Senioren, finden Sorab und Lisa.
5: Weil ich das cool finde, mit Leuten zu sprechen, die schon deutlich mehr Lebenserfahrung haben als ich selber.
6: Meine Oma kommt auch öfter mal zu mir und fragt, kannst du mir mal helfen? Und hier kann ich vielleicht dann was mitnehmen, wie ich ihr das dann doch ein bisschen besser noch erklären kann.
1: Das war ein Beitrag von Klaus Böllert für die katholische Kirche.
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Ihr Enjoy Play, eure Show für neue Musik. Ain't in L.A. heißt dieser Song. Sie selbst sagt, sie hätte sich diesen Track als Kind selbst gewünscht. Und es ist auch einfach hot, dass ein Popstar aus der Slowakei gerade international ziemlich abgeht. So vom Sound ist sie auch so ein bisschen so Charlie XCX-Vibe von früher oder so 2013er Miley Cyrus. Sie selbst

hier bei Enjoy Play. Also manche Sounds, die holen ganz viel hoch. Oh Gott, ICQ natürlich, ne? Wirklich iconic. Aber es gibt auch so Handy-Klingeltöne und damit meine ich jetzt nicht so ganz, ganz so Steinzeiten, so Nokia, Samsung und so, sondern als die Anfänge von so Smartphones kamen, da war zum Beispiel auch BlackBerry ein großes Ding und das hier war zum Beispiel einer der Klingeltöne, wenn man mal süß irgendwie eine Nachricht vom Crush bekommen hat. Ja, herrlich. Rapper Rin hat auch ein bisschen Nostalgie-Feelings, hat nach fast 5 Jahren sein neues Album gedroppt und ein Track davon heißt sogar BlackBerry. Ist, finde ich, mit der beste Song irgendwie vom Album und achtet mal drauf, ganz, ganz am Ende ist der Klingelton von BlackBerry von früher nämlich drin. Kommt er jetzt neu bei Enjoy Play, das ist Rin. Something.

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1: Um 15 Uhr mit Astrid Fietz. Wegen der niedrigen Pegelstände vieler Flüsse haben jetzt aus Schleswig-Holstein und Hamburg das Lkw-Fahrverbot an Sonn- und Feiertagen aufgehoben. Das extreme Niedrigwasser sorgt für Probleme bei der Binnenschifffahrt. Deswegen hatten zuvor schon andere Bundesländer die Auflage befristet gelockert, darunter Niedersachsen und Mecklenburg-Vorpommern. Vor allem auf dem Rhein funktioniert der Güterverkehr über die Wasserstraßen nicht mehr reibungslos. Schleswig-Holstein ist davon nicht direkt betroffen. Warum das Land trotzdem nachzieht, erklärt Karen Siegsmeier, Sprecherin des Verkehrsministeriums in Kiel, auf NDR Info.
2: Nee, das stimmt schon. Der Rhein fließt nicht durch Schleswig-Holstein, aber die ganzen Lieferketten, die enden ja auch nicht an irgendeiner Grenze. Von daher, wenn Güter auf dem Rhein feststecken, die ihr Ziel in Schleswig-Holstein oder sogar irgendwo in Skandinavien haben, dann hat das natürlich auch Auswirkungen hier und auch für uns ist es natürlich wichtig, die Bevölkerung, die Wirtschaft und so weiter weiterhin mit Waren versorgen zu können. Und deswegen haben wir uns dann auf Bitten des Bundesverkehrsministeriums dem auch angeschlossen.
1: Sagt Karen Siegsmeier, Sprecherin des Verkehrsministeriums in Schleswig-Holstein, auf NDR Info. Niedersachsens Gesundheitsminister Philippi will Kinder, die in sozialen Netzwerken gezeigt werden, besser schützen. Konkret geht es ihm um sogenannte Familieninfluencer, also um Eltern, die ihr Familienleben öffentlich machen und mit dem Posten von Fotos oder Videos ihrer Kinder Geld verdienen. Was geplant ist, erklärt aus Hannover Oliver Jürgens.
3: Gesundheitsminister Philippi von der SPD, der will, dass das Jugendarbeitsschutzgesetz überarbeitet wird. Dazu will er jetzt eine Bundesratsinitiative vorantreiben. Philippi sagt, das Arbeitsrecht für Kinder, das sei veraltet und berücksichtige solche modernen Arbeitsplätze Form überhaupt nicht. Eigentlich bräuchten Eltern nämlich eine Genehmigung, wenn sie ihre Kinder im Internet dazu benutzen, Geld zu verdienen. Allerdings wird sowas quasi nie beantragt. Und der Minister sieht da auch rechtliche Probleme, gegen solche Verstöße vorzugehen. Da soll das Gesetz einfach auch geschärft werden.
1: Auf Sizilien sitzen wegen des jüngsten Ausbruchs des Vulkans Ätna tausende Urlauber fest. Mitten in der Hauptreisezeit ist der Betrieb auf dem größten Flughafen der italienischen Mittelmeerinsel in Catania schon den fünften Tag in Folge beeinträchtigt. Die Behörden entscheiden je nach Windrichtung und Aschekonzentration über Starts und Landungen. Heute konnte bisher nur eine Maschine zu einem Inlandsflug abheben. Alle Landungen wurden vorsorglich bis zum Abend ausgesetzt. Der Ätna ist Europas aktivster Vulkan. Seit Freitag stößt er große Mengen Asche und glühende Gesteinsbrocken aus. An mehreren Stellen fließen dicke Lavaströme nach draußen. Die Zahl der Menschen, die in Kolumbien beim schweren Erdbeben ums Leben gekommen sind, ist auf mindestens 130 gestiegen. Weitere Opfer werden befürchtet, weil noch viele Menschen als vermisst gelten. Die Suche nach ihnen geht weiter. Aus der NDR Nachrichtenredaktion Wiebke Drescher.
4: Die Behörden sprechen davon, dass insgesamt noch mehr als 2000 Menschen vermisst werden. Außerdem gibt es nach aktuellen Angaben mindestens 570 Verletzte. Das Erdbeben hatte den Westen Kolumbiens gestern mit einer Stärke von 7,4 erschüttert. Es ist damit das schwerste Beben seit Jahrzehnten in dem Land. Besonders betroffen waren die Städte Cali und Pereira, die für Kaffeeanbau bekannt sind. Dort gab es den Behörden zufolge die meisten Todesopfer. Präsident de la Espriella rief den Notstand aus, um die Krisenhilfe zu beschleunigen. Bereits mehrere Länder wie die USA oder Mexiko boten ihre Unterstützung an.
1: Massenhaft Quallen stören den Betrieb des größten französischen Atomkraftwerks Gravine. Drei Reaktoren mussten komplett heruntergefahren werden. Ein weiterer arbeitet nur teilweise. Der Betreiber versicherte, Folgen für die Sicherheit des Kraftwerks habe dies nicht. Das Atomkraftwerk liegt an der nordfranzösischen Küste östlich von Calais. Es hatte bereits im vergangenen Jahr mit einer Quallenplage zu kämpfen. Damals landeten zahlreiche Tiere im Filtersystem der Wasserpumpstationen. Erst nach einigen Tagen konnten die Reaktoren wieder gestartet werden. Das waren die Nachrichten. Das Wetter in Norddeutschland. Gebietsweise heiter und meist trocken. An Nord- und Ostsee vereinzelt Schauer. Höchstwerte 18 bis 25 Grad. Nachts bleibt es trocken bei Tiefstwerten von 14 bis 6 Grad. Morgen wärmer und weiterhin trocken. Höchstwerte 19 Grad auf den Ostseeinseln bis 29 Grad in Göttingen. Am Donnerstag viel Sonnenschein bei 23 bis 34 Grad. Und auch am Freitag viel Sonne und Höchstwerte bis 37 Grad. Es ist 15.04 Uhr.
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6: Wenn Leute viel Geld haben, haben sie meistens tendenziell auch mehr Macht. Das muss nicht immer was Schlechtes sein. Es gibt Leute, die mit Geld auch geile Dinge bewegen. UK-Rapper Stormzy zum Beispiel. Der ist ein krasser Fußballfan und hat einfach den Club seiner Heimatstadt Croydon, das ist ein Stadtteil in Südlondon, gekauft. Das Projekt soll vor allem die lokale Gemeinschaft und die Jugendarbeit in diesem Viertel stärken. Stabiler Typ einfach. Ihr bekommt ihn jetzt zusammen mit O'Deal und 24 Hours. Macht's euch muckelig, Leute. Macht euch einen cuten Abend.

Ihr werdet Enjoy Play am Montagabend. Und ihr Name ist Kauta. Ihr solltet sie spätestens jetzt auf dem Schirm haben. Kommt aus Bonn, macht schon seit 6 Jahren Mucke, hat eine krasse Fanbase. TikTok-Game, das läuft übelst gut. Ein paar Millionen Klicks hat sie immer wieder auf ihren Videos. Und sie ist echt nur am Songs droppen. Immer irgendwo so ein bisschen zwischen Deutsch, Pop, Rap und orientalischen Sounds.

0: Ambient Lights, immer noch Banger. Und als sie bei uns im Interview war, Ende letzten Jahres, hat sie zum Beispiel auch erzählt, wie unterschiedlich ihre Tracks entstehen.
1: Also ich habe nicht so ein Kernteam, würde ich sagen. Ich schreibe mit verschiedenen Writern, auch oft alleine. Beispielsweise war meine letzte Single komplett alleine. Also da habe ich selber geschrieben. Ist immer so ein 50-50-Ding. Ich bin immer mit einem anderen Produzenten, aber... Ja, okay, Moment. Ich habe 5 Produzenten, mit denen ich am liebsten arbeite und ich switche so zwischen denen, weißt du? Deswegen habe ich eben nicht dieses Kernteam, so dieses Ride-or-Die-Team habe ich jetzt nicht.
0: Jetzt am Freitag hat sie auch schon wieder einen neuen Song veröffentlicht. Heißt Für immer, bekommt ihr jetzt von Kauter neu bei Enjoy Play.
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0: Mayan und Bowser, wenn ich tanze. Ihr hört Enjoy Play am Montagabend. 2026 war bzw. ist für ihn auf jeden Fall nochmal anderes Endlevel. Es geht um Bund, lebt in Hamburg, wird seit ein paar Jahren einfach krass gehypt, aber dieses Jahr toppt er selbst sein Top. Also wirklich im April hat er auf dem Coachella performt, kurze Zeit später größte Show seiner Karriere in München gespielt, irgendwie vor 32.000 Fans, in Deutschland komplett erfolgreich, aber halt auch international sehr doll am Durchdrehen. Und da muss selbst Bund zugeben, so die Crowd hier in Deutschland ist manchmal ein bisschen zurückhaltender. Das hat er uns nämlich im Enjoy-Interview erzählt.
1: Man darf den Deutschen nicht unterstellen, dass die keinen Spaß haben. Die sind dann am Ende auch da, aber die brauchen so eine halbe Stunde, um reinzukommen, sich so wohl zu fühlen. Und in den USA und in Kanada oder in Mexiko, das ist da wirklich halt so ab Sekunde 1.
0: Ja, wir brauchen halt ein bisschen, ne? Aber ich glaube, für deutsche Verhältnisse wird zum Beispiel das Konzert in 2 Wochen in Hamburg auf der Trabrennbahn Bahrenfeld anders doll abgerissen. 23. August, gibt auch noch ein paar Tickets. Leute, holt euch wirklich Karten, weil dieser Typ, der ist auf einem ganz anderen Planeten. Ihr bekommt ihn jetzt zusammen mit Griffin und Ines. Das ist Bund mit World Away hier bei Enjoy Play. 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

0: Laufen wir nächsten Sommer alle mit gekühlten Unterhosen rum oder mit Westen, in denen Ventilatoren eingebaut sind? Ja, das sind Hilfsmittel gegen die Hitze, die gerade in Japan richtig angesagt sind. Ob die was taugen und nächstes Jahr vielleicht auch zu uns nach Deutschland rüberschwappen könnten, hört ihr bei Enjoy Weltweit mit mir, Nils.
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Sagt Peeptoe, danke an 01099 an dieser Stelle. Die nennen ihren neuen Song einfach so. Und vom Sound ist auch schon so ein bisschen anders, ne, als der Vibe sonst. Haben sich auch wohl irgendwie vom Disco-Funk inspirieren lassen. Dabei Enjoy Play 01099 mit Peeptoe.

Jojo und Raff Kamara mit Komm näher, hier bei Enjoy Play, eurer Show für neue Musik. Can We Do It All Again, so heißt das neue Album von DJ Sonny Fodera. Also übersetzt, können wir alles nochmal machen. Ey, und das ist der Spirit, ne? 5 Jahre hat er dran gearbeitet und es sind eigentlich nur Banger drauf. Und sogar Ray hat mitgeschrieben, und zwar an diesem Track zusammen mit Libyanka. Bekommt ihr jetzt bei Enjoy Play Sonny Fodera mit Let Me Be.

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1: Um 16 Uhr mit Astrid Fietz. Bundesverkehrsminister Bilger rechnet nicht damit, dass die Beeinträchtigungen für die Binnenschifffahrt rasch enden. Derweil lockern immer mehr Bundesländer das Lkw-Fahrverbot an Sonn- und Feiertagen. Aus der NDR Nachrichtenredaktion Christiane Rüther.
2: Bilger äußerte sich am Rande eines Unternehmensbesuchs in Neumünster in Schleswig-Holstein. Die Lage sei wirklich sehr angespannt. Er gehe davon aus, dass die Niedrigwasserproblematik im gesamten August bestehen bleibe. Der Bundesverkehrsminister will sich morgen noch einmal mit seinen Kolleginnen und Kollegen aus den Ländern austauschen und über weitere Krisenmaßnahmen beraten. Inzwischen hat die Mehrheit der Bundesländer das Lkw-Fahrverbot an Sonn- und Feiertagen befristet ausgesetzt, darunter Hamburg, Niedersachsen, Schleswig-Holstein und Mecklenburg-Vorpommern. Ziel ist es, Logistikketten aufrechtzuerhalten. Dafür sollen Gütertransporte, die normalerweise per Binnenschiff erfolgen, auf die Straße verlagert werden. Niedrige Pegelstände gibt es derzeit eigentlich auf allen wichtigen Wasserstraßen Deutschlands, darunter Rhein, Elbe und Donau. Binnenschiffe können deswegen gar nicht oder nur mit einem Bruchteil der normalen Ladung fahren.
1: Nach den Geschehnissen in Ceuta haben sich die Online-Netzwerke TikTok und Meta zu einem besseren Faktencheck bereit erklärt. Das hat die EU-Kommission bekannt gegeben. Ziel sei, offenbar organisierte Aktionen wie zuletzt rechtzeitig zu erkennen und zu verhindern. Die Konzerne wollen demnach auf lokale Faktenchecker setzen, die Falschinformationen direkt an die Plattform melden. Vor zwei Wochen waren mehr als 70.000 Menschen aus Marokko nach Ceuta gekommen. Fast 100 von ihnen kamen dabei ums Leben. Auslöser waren offenbar Falschinformationen auf Social Media. Niedersachsens Gesundheitsminister Philippi will Kinder, die in sozialen Netzwerken gezeigt werden, besser schützen. Konkret geht es ihm um sogenannte Familieninfluencer, also um Eltern, die ihr Familienleben öffentlich machen und mit dem Posten von Videos oder Fotos ihrer Kinder Geld verdienen. Was geplant ist, erklärt aus Hannover Oliver Jürgens.
3: Gesundheitsminister Philippi von der SPD, der will, dass das Jugendarbeitsschutzgesetz überarbeitet wird. Dazu will er jetzt eine Bundesratsinitiative vorantreiben. Philippi sagt, das Arbeitsrecht für Kinder, das sei veraltet und berücksichtige solche modernen Arbeitsformen überhaupt nicht. Eigentlich bräuchten Eltern nämlich eine Genehmigung, wenn sie ihre Kinder im Internet dazu benutzen, Geld zu verdienen. Allerdings wird sowas quasi nie beantragt. Und der Minister sieht da auch rechtliche Probleme, gegen solche Verstöße vorzugehen. Da soll das Gesetz einfach auch geschärft werden.
1: Die Zahl der Menschen, die in Kolumbien beim schweren Erdbeben ums Leben gekommen sind, ist auf knapp 170 gestiegen. Weitere Opfer werden befürchtet, weil noch viele Menschen als vermisst gelten. Die Suche nach ihnen geht weiter. Aus der NDR Nachrichtenredaktion Wiebke Drescher.
4: Die Behörden sprechen davon, dass insgesamt noch mehr als 2000 Menschen vermisst werden. Außerdem gibt es nach aktuellen Angaben mindestens 570 Verletzte. Das Erdbeben hatte den Westen Kolumbiens gestern mit einer Stärke von 7,4 erschüttert. Es ist damit das schwerste Beben seit Jahrzehnten in dem Land. Besonders betroffen waren die Städte Cali und Pereira, die für Kaffeeanbau bekannt sind. Dort gab es den Behörden zufolge die meisten Todesopfer. Präsident de la Espriella rief den Notstand aus, um die Krisenhilfe zu beschleunigen. Bereits mehrere Länder wie die USA oder Mexiko boten ihre Unterstützung an.
1: In Südafrika sind bei einem Unglück in einem stillgelegten Bergwerk 14 Menschen ums Leben gekommen. 8 weitere wurden schwer verletzt. Aus Johannesburg Stefan Überbach.
5: Laut Polizei handelt es sich bei den Opfern um sogenannte Sama-Samas, übersetzt so viel wie Menschen, die ihr Glück versuchen. Die illegalen Bergleute hatten sich Zugang zu der aufgegebenen Mine verschafft und in den alten Schächten ohne Genehmigung nach Resten von Gold oder anderen Erzen gesucht. Die Arbeit gilt als extrem gefährlich, weil die Stollen nicht mehr gesichert sind. Was genau zu dem Unglück in den verlassenen Stollen geführt hat, ist noch unklar. Die Behörden gehen davon aus, dass die Wände der Mine eingestürzt sind, während die Männer unter Tage gearbeitet hatten.
1: Das waren die Nachrichten. Das Wetter in Norddeutschland. Heiter und meist trocken, an Nord- und Ostsee vereinzelt Schauer, Höchstwerte 18 bis 25 Grad. Nachts bleibt es trocken bei Tiefstwerten von 14 bis 6 Grad. Morgen wärmer, Höchstwerte 19 Grad auf den Ostseeinseln bis 29 Grad in Göttingen. Am Donnerstag viel Sonnenschein bei 23 bis 34 Grad und auch am Freitag viel Sonne und Höchstwerte bis 37 Grad. Es ist 16.04 Uhr.
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8: Sizo direkt Albumcharts auf die Eins gegangen in den USA, aber auch hier bei uns. Ariana Grande hat vor 10 Tagen ihr neues Album gedroppt. Da gehen wir gleich rein nach Kato, Charlie XCX und eben hier. Macht euch einen entspannten Abend.
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Hier bei Enjoy Play. Ende Juli hat Ariana Grande ihr neues Album gedroppt. Auch mit einer Ansage an ihre Hater auf jeden Fall so. Die meinen, sie ständig kommentieren zu müssen. Die einen sagen, das ist der Preis, den man als Popstar zahlt, dass jeder eine Meinung über dich hat. Aber andererseits, ich meine, ist ja auch ein Mensch, ne, der das alles aushalten muss mental. Und jetzt hat sie tatsächlich eine Pause angekündigt. Noch ist sie auf Tour. Danach will sie sich eine Weile aus der Öffentlichkeit zurückziehen. Das hat ihr Management letzte Woche dem People Magazine mitgeteilt. Grund soll unter anderem die öffentliche Kritik an ihrem Körper und ihrem Gewicht sein. Hat sie obviously keinen Bock mehr drauf. Vielleicht ist es ein bisschen tröstlich, dass ihr Album direkt auf 1 gegangen ist. Aber am Ende kann sie sich davon wahrscheinlich auch einfach nicht eine bessere Mental Health kaufen. Also ist vielleicht ganz gut, dass sie ein bisschen Reset macht. Und die kriegt sie jetzt neu bei Enjoy Play von ihrem neuen Album. Das ist Ariana Grande mit Puddle.

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Also du brauchst ein gutes Timing und der Sound muss als kleines Snippet einfach, muss richtig reinbangen und Slater so, say no more. Also das hier wirklich ist einfach das beste Beispiel für den perfekten TikTok-Sound und einfach so ein hottes Intro. Es gehört zum Song Dance von Slater, einer der gehyptesten Newcomerinnen aus den USA gerade, die vor allem mit diesem Sound seit Monaten viral geht, was sehr, sehr geil ist eigentlich, weil damit kriegt sie auch bei uns in Deutschland endlich mehr Aufmerksamkeit. Vor allem ihr neues Album ist dadurch auch noch doller abgegangen, hat auf jeden Fall einen krassen Hype dieses Jahr. Slater mit Dance bekommt ihr jetzt bei Enjoy Play.

0: Kraft Club hier bei Enjoy Play.
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0: War es vielleicht auch nur eine Frage der Zeit, bis Sam Smith ein bisschen in die Country-Stube geht?
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0: Kann schon sein. Sein neuer Track ist auf jeden Fall ein bisschen ungewöhnlich so für seinen Spirit, für seine ganzen Tracks, die er bislang gemacht hat, obwohl er ja auch immer sehr, sehr unterschiedlich in seinen Genres unterwegs war. Aber ganz kurz von vorn, es geht um sein neues Album Hazel Eyes. Das kommt Ende August raus und er sagt selbst, es ist ein Liebesbrief an seine Liebe, damit meint er wahrscheinlich seinen Verlobten, dann an New York und an seine Fans. Und bei Instagram hat er auch noch geschrieben, ich konnte dieses Album mit meinen Freunden kreieren aus dem reinsten Musikgefühl heraus, das ich je hatte. Ich bin sehr gespannt, wie dieses Album klingen wird. Ich glaube, da sind nicht so viele Dance-Pop-Hits irgendwie drauf, denn auch der Song, der jetzt seit Freitag draußen ist, ist schon sehr anders vom Sound und vor allem echt auch a little country vibe.

also, oh Gott, da geht mir so einer ab, ne, mit diesem Chor und so. Dann wird es auch so ein bisschen soulig. Ist ein toller Song geworden. Ich bin sehr gespannt, was mit dem Album geht. Ende August kommt es raus und ihr kriegt den jetzt. Bin sehr gespannt, ob ihr den fühlt. Neuer Enjoy Play, das ist

Jonadas, Dennis Lloyd, Diamonds hier bei Enjoy Play. Ich bin Insa und jetzt raus. Ich radel noch so gerade im Hellen nach Hause. Ich hoffe, ihr macht euch genauso muckelig. Wir hören uns morgen Abend wieder, wenn ihr Lust habt, auf neue Musik. Ab 18 Uhr hier bei Enjoy Play. Und das ist Barry Can Swim mit Dance, Dance, Dance. 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
1: Um 17 Uhr mit Astrid Fietz. Bundesverkehrsminister Bilger rechnet nicht damit, dass die Beeinträchtigungen für die Binnenschifffahrt rasch enden. Derweil lockern immer mehr Bundesländer das Lkw-Fahrverbot an Sonn- und Feiertagen. Aus der NDR Nachrichtenredaktion Christiane Rüther.
2: Bilger äußerte sich am Rande eines Unternehmensbesuchs in Neumünster in Schleswig-Holstein. Die Lage sei wirklich sehr angespannt. Er gehe davon aus, dass die Niedrigwasserproblematik im gesamten August bestehen bleibe. Der Bundesverkehrsminister will sich morgen noch einmal mit seinen Kolleginnen und Kollegen aus den Ländern austauschen und über weitere Krisenmaßnahmen beraten. Inzwischen hat die Mehrheit der Bundesländer das Lkw-Fahrverbot an Sonn- und Feiertagen befristet ausgesetzt, darunter Hamburg, Niedersachsen, Schleswig-Holstein und Mecklenburg-Vorpommern. Ziel ist es, Logistikketten aufrechtzuerhalten. Dafür sollen Gütertransporte, die normalerweise per Binnenschiff erfolgen, auf die Straße verlagert werden. Niedrige Pegelstände gibt es derzeit eigentlich auf allen wichtigen Wasserstraßen Deutschlands, darunter Rhein, Elbe und Donau. Binnenschiffe können deswegen gar nicht oder nur mit einem Bruchteil der normalen Ladung fahren.
1: Nach den Geschehnissen in Ceuta haben sich die Online-Netzwerke TikTok und Meta zu einem besseren Faktencheck bereit erklärt. Das hat die EU-Kommission bekannt gegeben. Ziel sei, offenbar organisierte Aktionen wie zuletzt rechtzeitig zu erkennen und zu verhindern. Die Konzerne wollen demnach auf lokale Faktenchecker setzen, die Falschinformationen direkt an die Plattform melden. Vor zwei Wochen waren mehr als 70.000 Menschen aus Marokko nach Ceuta gekommen. Fast 100 von ihnen kamen dabei ums Leben. Auslöser waren offenbar Falschinformationen auf Social Media. Ein Gericht in der Hauptstadt, in der syrischen Hauptstadt Damaskus, hat den früheren Machthaber Assad in Abwesenheit zum Tode verurteilt. Der 60-Jährige wurde unter anderem wegen vorsätzlichen Mordes, Folter und Verbrechen gegen die Menschlichkeit schuldig gesprochen. Aus Kairo Nina Amin.
3: Das Urteil wurde live im Staatsfernsehen verlesen. Vor dem Justizpalast versammelten sich währenddessen Menschen. Augenzeugen zufolge jubelten die dort Anwesenden, nachdem das Todesurteil verkündet wurde. Assad floh im Dezember 2024 mit seiner Familie nach Russland, nachdem er von islamistischen Kämpfern gestürzt wurde. Auch Assads Bruder Maher al-Assad wurde in Abwesenheit zum Tode verurteilt. Berichten zufolge soll er sich ebenfalls nach Moskau abgesetzt haben. Das Gericht forderte die Auslieferung der Verurteilten nach Syrien.
1: In der Holzenstraße in Hamburg-Altona ist heute ein Teil eines einsturzgefährdeten Hauses abgerissen worden. Die Bewohner mussten das Gebäude vor zwei Wochen schlagartig verlassen und alle ihre persönlichen Gegenstände zurücklassen. Aus Hamburg, Oliver Wuttke.
4: Der Schrecken stand den Hausbewohnern heute Mittag ins Gesicht geschrieben. Sie durften kurz auf die Hofseite des Hauses, um zumindest einen Teil von Hab und Gut zu retten. Doch daraus wurde nichts, zu groß die Gefahr. Und so mischen sich in den Abrissschutt der maroden Rückseite nun Kühlschränke und Kinderspielzeug. Derzeit sieht es so aus, als sei zumindest die Vorderseite des Hauses noch zu retten. Aber die Arbeiten dauern noch an. Dafür bleiben noch mindestens morgen zwei Spuren der Holstenstraße gesperrt. So gibt es pro Richtung nur eine Spur, über die sich auch der Umleitungsverkehr der ebenfalls gesperrten Stresemannstraße quält.
1: Am Flughafen von Hannover ist in der vergangenen Nacht wegen eines Drohnenfunds der Betrieb zwischenzeitlich eingestellt worden. Eine Sprecherin bestätigte Medienberichte. Demnach war der Flugverkehr zwischen 4 und 5.20 Uhr immer wieder unterbrochen. Sechs Flüge sind verspätet gestartet, eine Frachtmaschine wurde umgeleitet. Zu den Hintergründen hat der Flughafen sich bislang nicht geäußert. Auch ist unklar, ob es einen Zusammenhang mit dem Drohnenvorfall in Leipzig gibt. Dort war vor einer Woche eine Drohne mit Sprengstoff entdeckt worden. Im Libanon gibt es künftig keine Todesstrafe mehr. Eine Mehrheit der Abgeordneten im Parlament stimmte für die Abschaffung. Die Todesurteile sollen künftig durch lebenslange Haft mit schwerer Zwangsarbeit ersetzt werden. Der Libanon ist damit das erste Land in der arabischen Welt, das die Todesstrafe abschafft. Justizminister Nasser sprach von einem historischen Schritt und auch Menschenrechtsorganisationen begrüßten die Entscheidung. Das waren die Nachrichten. Das Wetter in Norddeutschland. Heute Abend meist trocken bei 17 bis 23 Grad. In der Nacht überwiegend trocken, Tiefstwerte 14 bis 6 Grad. Morgen viel Sonnenschein und ein paar Wolken. Höchstwerte 19 Grad auf Sylt bis 29 Grad in Göttingen. Am Donnerstag sonnig bei 23 bis 34 Grad und am Freitag viel Sonne bei 26 bis 37 Grad. Es ist gleich 17.05 Uhr.
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1: Um 18 Uhr mit Peter Eichenberg. Nach Niedersachsen und Mecklenburg-Vorpommern setzen im Norden auch Schleswig-Holstein und Hamburg das Lkw-Fahrverbot an Sonn- und Feiertagen vorübergehend aus. Hintergrund sind Probleme bei der Binnenschifffahrt durch niedrige Pegelstände vieler Flüsse. Aus der NDR-Nachrichtenredaktion Marei Beermann.
2: Bis Ende August soll die Regelung in Schleswig-Holstein und Hamburg gelten, hieß es von den zuständigen Stellen. Die Binnenschifffahrt sei aufgrund der Trockenheit stark beeinträchtigt, da viele Flüsse wie Rhein, Donau oder Elbe extremes Niedrigwasser haben. Um die Logistikketten einigermaßen stabil zu halten, sollen Transporte zumindest teilweise auf die Straße verlagert werden. Das Bundesverkehrsministerium hatte alle Länder gebeten, eine Ausnahme zu erlassen. Niedersachsen, Nordrhein-Westfalen, Rheinland-Pfalz und das Saarland hatten die Regelung bereits ab dem vergangenen Wochenende vorübergehend gelockert. Kritik kommt unter anderem von Umweltverbänden. Die Bundesregierung habe nicht begriffen, dass niedrige Wasserstände ein Symptom der Klimakrise seien, hieß es etwa vom BUND.
1: Nach dem Drohnenvorfall am Flughafen Leipzig-Halle haben Ermittler Recherchen zufolge neue Hinweise entdeckt. Vor einer Woche war auf dem Airport in der Nähe ukrainischer Transportflugzeuge eine mit Sprengstoff und Zünder bestückte Drohne entdeckt worden. Aus Köln Helene Frömke.
3: Nach Einschätzung von Experten könnte die Antenne dabei geholfen haben, die Drohne, die mit Sprengstoff beladen war, auf den Flughafen zu steuern. Ermittler haben außerdem mehrere DNA-Spuren am Tatort gefunden. Aus Sicherheitskreisen heißt es, anders als gestern von verschiedenen Medien berichtet, dass diese DNA-Spuren nicht mit dem früheren sogenannten DHL-Plot in Verbindung stehen. Vor 2 Jahren hatte ein Netzwerk, das Ermittler dem russischen Geheimdienst zurechnen, mehrere Brandsätze innerhalb Europas per Paket verschickt. Zwischen den beiden Sabotagefällen gibt es auffällige Parallelen, denen die Ermittlungsbehörden jetzt nachgehen.
1: Ungarns Parlament hat den langjährigen Richter András Borka zum neuen Präsidenten gewählt. Er ist ein prominenter Kritiker des früheren Ministerpräsidenten Orbán und war einst Präsident des obersten Gerichtshofs in Ungarn. Aus Wien Clemens Fehrenkotte.
4: Alle Mitglieder der Oppositionsfraktion von Ex-Premierminister Viktor Orbán blieben der Abstimmung aus Protest fern. Sie erklärten die Wahl für rechtswidrig. Vor knapp einem Monat hatte die Tiso-Partei von Regierungschef Peter Modzsor im Parlament eine Verfassungsänderung mit ihrer Zweidrittelmehrheit beschlossen, um den bisherigen Staatspräsidenten Tomas Sulyok aus dem Amt zu drängen. Der neue Staatspräsident wird am 19. August sein Amt antreten, einen Tag vor dem ungarischen Nationalfeiertag.
1: Der Taifun Dolphin ist in China weiter ins Landesinnere gezogen. In der zentralchinesischen Provinz Hubei löste er schwere Überschwemmungen aus. Zahlreiche Straßen wurden überflutet, Ausflugsziele geschlossen und Bauarbeiten eingestellt. Auswirkungen waren auch noch in der mehr als 1000 Kilometer entfernten Hauptstadt Peking zu spüren. Mehrere Bezirke riefen die höchste Hochwasserwarnstufe aus. Dolphin ist in China in diesem Jahr der bisher stärkste Taifun. In Ägypten sind bei einem Verkehrsunfall mindestens 18 Menschen ums Leben gekommen. Nach Angaben von Ärzten waren in der Region Ismailia im Norden des Landes 2 Pickups mit Landarbeitern zusammengestoßen. Bei den meisten Opfern soll es sich um Jugendliche im Alter von 13 oder 14 Jahren handeln. In Ägypten kommt es immer wieder zu tödlichen Verkehrsunfällen. Opfer sind oft Minderjährige, die in überfüllten Fahrzeugen zur Arbeit gefahren werden. Deutschland bleibt als Urlaubsland beliebt. Beherbergungsbetriebe meldeten im ersten Halbjahr so viele Übernachtungen wie noch nie. Aus Wiesbaden, Roman Warschauer.
5: Im ersten Halbjahr 2026 verbuchten Hotels, Pensionen und Campingplätze fast 224 Millionen Übernachtungen. Ein neuer Rekordwert für diesen Zeitraum, teilte das Statistische Bundesamt in Wiesbaden mit. Die Zahl lag noch einmal leicht über dem Rekord des ersten Halbjahres 2025. Die meisten Gäste kamen aus Deutschland, etwa jede 6. Übernachtung hingegen entfiel auf Gäste aus dem Ausland. Während in den ersten 6 Monaten die Zahl der Übernachtungen insgesamt zulegte, ging der Wert im Juni aber um fast 3% zurück. Das lag vor allem an weniger inländischen Übernachtungsgästen. Dagegen zählten die Statistiker mehr Gäste aus dem Ausland.
1: Das waren die Nachrichten. Das Wetter in Norddeutschland am Abend meist trocken bei 17 bis 23 Grad. In der Nacht überwiegend trocken, Tiefstwerte 16 bis 4 Grad. Die weiteren Aussichten sonnig bei 25 bis 36 Grad. Das waren die Nachrichten, die Zeit. Es wird gleich 18.05 Uhr.
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1: Um 19 Uhr mit Peter Eichenberg. Bundesverkehrsminister Bilger will morgen mit seinen Länderamtskollegen über weitere Maßnahmen gegen die Folgen des extremen Niedrigwassers beraten. Viele Bundesländer haben bereits das Lkw-Fahrverbot an Sonn- und Feiertagen vorübergehend ausgesetzt. Bilger geht davon aus, dass die Einschränkungen für die Binnenschifffahrt noch den gesamten August andauern. Aus der NDR-Nachrichtenredaktion Marei Beermann.
2: Die Lage sei weiterhin sehr angespannt, sagte der CDU-Politiker bei einem Unternehmensbesuch in Neumünster. Um die Logistikketten einigermaßen stabil zu halten, hatte das Bundesverkehrsministerium darum gebeten, Transporte zumindest teilweise auf die Straße zu verlagern. Die Mehrheit der Bundesländer ist der Empfehlung mittlerweile nachgekommen und hat das Lkw-Fahrverbot für Sonn- und Feiertage vorübergehend ausgesetzt, darunter zuletzt Schleswig-Holstein, Hamburg und Hessen.
1: Nach dem mutmaßlichen Drohnenanschlag am Flughafen Leipzig-Halle ist noch unklar, wer hinter dem Angriff steckt. Nach Recherchen von WDR, NDR und Süddeutscher Zeitung haben Ermittler eine verdächtige Antenne an einem Baum außerhalb des Flughafens gefunden. Aus Köln Helene Frömke.
3: Nach Einschätzung von Experten könnte die Antenne dabei geholfen haben, die Drohne, die mit Sprengstoff beladen war, auf den Flughafen zu steuern. Ermittler haben außerdem mehrere DNA-Spuren am Tatort gefunden. Aus Sicherheitskreisen heißt es, anders als gestern von verschiedenen Medien berichtet, dass diese DNA-Spuren nicht mit dem früheren sogenannten DHL-Plot in Verbindung stehen. Vor 2 Jahren hatte ein Netzwerk, das Ermittler dem russischen Geheimdienst zurechnen, mehrere Brandsätze innerhalb Europas per Paket verschickt. Zwischen den beiden Sabotagefällen gibt es auffällige Parallelen, denen die Ermittlungsbehörden jetzt nachgehen.
1: Nach den Geschehnissen in Ceuta haben sich die Online-Netzwerke TikTok und Meta zu einem besseren Faktencheck bereit erklärt. Das hat die EU-Kommission bekannt gegeben. Die Konzerne wollen demnach auf lokale Faktenchecker setzen, die Falschinformationen direkt an die Plattform melden. Vor 2 Wochen waren mehr als 70.000 Menschen aus Marokko nach Ceuta gekommen. Fast 100 kamen dabei ums Leben. Auslöser waren offenbar Falschmeldungen auf Social Media. Ungarn hat einen neuen Staatspräsidenten. Das Parlament in Budapest wählte den ehemaligen Präsidenten des obersten Gerichtshofs András Boka in das Amt. Er ist ein prominenter Gegner des langjährigen Ministerpräsidenten Orbán. Die Neuwahl war notwendig, weil der bisherige Präsident Sulyok im Juli durch eine Verfassungsänderung abgesetzt worden ist. Sulyok war ein Anhänger Orbáns. Das waren die Nachrichten. Das Wetter in Norddeutschland, nachts überwiegend trocken, bei Tiefstwerten von 14 bis 6 Grad. Morgen viel Sonnenschein und ein paar Wolken, Höchstwerte 19 Grad auf Sylt bis 29 Grad in Göttingen. Am Donnerstag sonnig bei 23 bis 34 Grad, am Freitag wieder viel Sonne bei 26 bis 37 Grad. Es ist 19.03 Uhr.
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1: Um 20 Uhr mit Peter Eichenberg. Bundesverkehrsminister Bilger rechnet nicht damit, dass die Beeinträchtigungen für die Binnenschifffahrt rasch enden. Derweil lockern immer mehr Bundesländer das Lkw-Fahrverbot an Sonn- und Feiertagen. Aus der NDR-Nachrichtenredaktion Christiane Rüther.
2: Bilger äußerte sich am Rande eines Unternehmensbesuchs in Neumünster in Schleswig-Holstein. Die Lage sei wirklich sehr angespannt. Er gehe davon aus, dass die Niedrigwasserproblematik im gesamten August bestehen bleibe. Der Bundesverkehrsminister will sich morgen noch einmal mit seinen Kolleginnen und Kollegen aus den Ländern austauschen und über weitere Krisenmaßnahmen beraten. Inzwischen hat die Mehrheit der Bundesländer das Lkw-Fahrverbot an Sonn- und Feiertagen befristet ausgesetzt, darunter Hamburg, Niedersachsen, Schleswig-Holstein und Mecklenburg-Vorpommern. Ziel ist es, Logistikketten aufrechtzuerhalten.
1: Nach dem Drohnenvorfall am Flughafen Leipzig-Halle haben Ermittler eine verdächtige Antenne an einem Baum außerhalb des Flughafens gefunden. Das haben Recherchen von WDR, NDR und Süddeutscher Zeitung ergeben. Demnach könnte die Antenne geholfen haben, die Drohne auf dem Flughafen zu steuern. Außerdem wurden mehrere DNA-Spuren gefunden. Diese stehen aber laut Sicherheitskreisen nicht mit dem sogenannten DHL-Plot in Verbindung. Dabei hatte vor 2 Jahren ein Netzwerk, das dem russischen Geheimdienst zugerechnet wird, mehrere Brandsätze per Paket verschickt. Zwischen beiden Sabotagefällen gibt es Parallelen, denen die Ermittler jetzt nachgehen. Bei dem schweren Erdbeben in Kolumbien sind mindestens 240 Menschen ums Leben gekommen. Die Zahl der Opfer dürfte aber noch steigen. Tausende Menschen werden noch vermisst. Aus dem ARD-Studio Mexiko, Christina Femübus.
3: Feuerwehr, Freiwillige und Soldaten arbeiten unter Hochdruck daran, noch Lebende aus den Trümmermassen zu bergen. Die ersten 72 Stunden nach einem Erdbeben gelten als entscheidend, um Menschen noch lebend retten zu können. Besonders viel Schaden hat das Erdbeben im Süden und Westen Kolumbiens angerichtet. Vor allem aus Cali und Pereira werden viele tote und zerstörte Gebäude vermeldet. Dort wurden auch nächtliche Ausgangssperren verhängt, um die Rettungsarbeiten zu erleichtern.
1: An der Ostseeküste von Mecklenburg-Vorpommern haben sich Blaualgen gebildet. Wie das Gesundheitsamt Rostock mitteilte, wurde der Verdacht jetzt bei einer Untersuchung bestätigt. Die Blaualgen waren am Wochenende vor Warnemünde aufgetaucht. Ein Stadtsprecher verwies darauf, dass aber nicht nur die Ostsee vor Rostock betroffen sein dürfte. Wo die Bakterien treiben, hänge vom Wetter ab. Einige Blaualgenarten produzieren Giftstoffe, die unter anderem zu Hautreizungen führen können. Das waren die Nachrichten. Das Wetter in Norddeutschland, nachts überwiegend trocken bei Tiefstwerten von 14 bis 6 Grad. Morgen viel Sonnenschein und ein paar Wolken, Höchstwerte 19 Grad auf Sylt bis 29 Grad in Göttingen. Am Donnerstag sonnig bei 23 bis 34 Grad und am Freitag wieder viel Sonne bei 26 bis 37 Grad. Es ist 20.03 Uhr.
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4: Was für eine Stimme. Die hatte Sex, aber auch Charme, Eleganz und eine gewisse Scheu. Und da war noch mehr. Luther Vandross war ein Hitmacher, ein Studiotüftler und ein Innovator, der den Soul in die Neuzeit gebracht hat. Er konnte zaubern, er konnte verzaubern und blieb dabei immer ein stiller, privater Mensch. Im Juli 2005 ist Luther Vandross gestorben, jetzt wäre er 75 geworden. Alles für die Liebe. Der Nachtclub über Luther Vandross. Mein Name ist Ralf Dorschel.

Never Too Much, das ist Luther Vandross 1981, das Titelstück seines Debüts und ein Riesenhit. Forever, For Always, For Love, das war dann Album Nummer 2. Es gibt auch die Alben Any Love, Power of Love und Your Secret Love. Und es liegt auf der Hand. Thematisch ist Luther Vandross immer auf Nummer sicher gegangen. Der Dauerbrenner ist die Liebe. Sein Image als Frauenversteher hat Vandross gehegt und gehütet. Was er privat davon hielt, das war dabei völlig zweitrangig. Was zählte, war ein Image. Das Jamie Foxx so zusammengefasst hat: Wenn du dich verlieben wolltest, hast du es Luther überlassen, den Job für dich zu machen. Luther Vandross sang über das Verlangen. Der New Yorker, der nannte ihn die Stimme der neuen Verletzlichkeit. Geboren wurde Luther Ronzoni Vandross Jr. in New York in einfachen Verhältnissen. Musikalisches Elternhaus, frühe Tragik, als sein Vater stirbt, ist Vandross gerade mal 8. Auf den Bühnen in Brooklyn, da erlebt der Junge Dionne Warwick und Aretha Franklin und er verliebt sich. Nicht zwingend in diese Frauen, aber in ihre Aura, in diesen ganzen Glamour. Mit 20 ist Vandross dann selbst in den Studios. Er arbeitet als Chorsänger, er singt das Alphabet in der allerersten Folge der Sesamstraße. Aber da ist auch von Anfang an noch mehr. Vandross bringt eigene Songs mit und er platziert die auf Alben seiner ArbeitgeberInnen. 1974, da trifft er David Bowie, der auf der Suche nach dem Soul ist und der ihn mit der Hilfe von Luther Vandross dann findet. Young Americans heißt das Ergebnis und einer dieser jungen Amerikaner, der ist Vandross, der mit Bowie danach auf Tournee geht, als Support und im Chor. Vandross singt mit Diana Ross, Barbara Streisand, Chaka Khan, Chick und Cat Stevens. Er gründet die erste eigene Band Luther und trifft 1980 auf die italienischen Disco-Funker Change, deren The Glow of Love er dann auch singt, wird ein Hit und ist, so sagte Vandross viel später, der schönste Song, den ich je gesungen habe.

absoluter Klassiker. 1981 war das. Für sein Debüt unter eigenem Namen, da hatte Luther Vandross sich Burt Bacharachs A House Is Not A Home ausgeliehen. Das Original, das kannte er von seiner Mentorin Dionne Warwick. Gut 7 Minuten lief das eben. Sowas ist dann nicht zwingend Chartsmaterial, das ist eher Kunst. Das Statement eines Studiotüftlers, der nicht nur gesungen hatte, sondern auch alles inszenierte und arrangierte. Viele der wichtigsten Songs von Luther Vandross, die dauern 6, manchmal auch 8 oder 9 Minuten, Minidramen sind das und niemals Wegwerfware. Vandross setzte in den 80ern und 90ern die Standards im Soul, wie das sonst allenfalls noch Whitney Houston tat, die aber auf Legionen von Songwritern und Produzenten setzte, wo Vandross alles allein gemacht hat. Seine MusikerInnen, die erinnern sich an stundenlanges Tüfteln im Studio, nur um eine einzige Gesangszeile richtig gut hinzukriegen. Und das Ergebnis, die Dramaturgie bei Sachen wie diesem A House Is Not A Home, die ist atemberaubend. In Zeitlupe entsteht ein Meisterwerk, das eigentlich mit dem Original gar nicht mehr so viel zu tun hatte. Luther Vandross, der ist nun alles auf einmal. Er ist permanent im Studio, er singt live mit Dionne Warwick, Diana Ross, Janet Jackson und Whitney Houston. Er findet aber auch als Talentscout junge Stimmen, er bringt immer neue eigene Alben in die Charts und er kassiert immer neue Grammys. Beste männliche R&B-Performance, allein diese Trophäe bekam er 6-mal. Dazu kommen Tourneen in edlem Rahmen, große Band, große Bühne, alles vom Feinsten. Klingt nach einer Traumwelt, war aber eben auch eine Fiktion, deren sehr sorgsame Pflege nur unter großen persönlichen Opfern lief. Um diese Fiktion und um die Opfer, da geht's gleich. Jetzt aber erstmal Here and Now, 1989 war das, und mit diesem Song schlug Luther Vandross endgültig die Brücke von den R&B zu den Popcharts.

How many times can we say goodbye? Luther Vandross und Dionne Warwick 1983. Das Album war von ihr, aber der Song ist seiner und produziert hat er das Ganze auch noch. Sein ganzes Leben lang hat Vandross diese Diven geliebt, noch zu Schulzeiten, da gründete er den allerersten Patti LaBelle Fanclub überhaupt. Und da passt es ja vielleicht, dass es auch LaBelle war, die ihren Freund 12 Jahre nach dessen Tod geoutet hat. Vandross teilte diese Liebe zu den Diven mit ganz vielen anderen Schwulen. Es gab immer viele Gerüchte um das Liebesleben dieses Superstars, Spökenkickerei über einen Ladiesman, der niemals über seine eigene Liebe sprach. Patti LaBelle sagte, dass an sich im Musikgeschäft alle Bescheid wussten, dass Vandross aber nie drüber sprach, auch nie drüber sprechen wollte, überhaupt auch nur ganz wenige private Kontakte in seinem Leben gepflegt hat. Weil er sagte, die Leute erleben mich platonisch, wie ein Bruder, da ist keine Lust. Frauen begegnete Luther Vandross mit Respekt, ohne alles herabsetzen, ohne Verachtung in den Texten, in den Shows, kein Drohen oder Posieren, nur eine Verehrung, die man mitunter bei genauerem Hinsehen auch mal für steril halten mochte. Der Autor Jason King, der hat geschrieben, Vandross spielte mit den bekannten Konventionen männlicher Sexualität, ohne in Androgynie zu verfallen oder traditionell als weiblich gelesene Muster zu übernehmen. Dass er privat auf Männer stand, dabei aber womöglich ein einziges Mal eine längere Beziehung hatte, niemand weiß genaueres, das gehörte eben nicht zu diesem Image. Dass er unter Depressionen litt, das aber natürlich auch nicht. Was sich dann aber nicht mehr verbergen ließ, das war ein weiteres Problem, waren die Folgen einer Essstörung. Es fiel Vandross sein Leben lang unendlich schwer, ein vernünftiges Gewicht zu halten. Auf Phasen schweren Übergewichts folgten brutale Diäten und das alles ist nun mal sichtbar bei einem Promi im Rampenlicht. Und mag ja sein, dass sein Liebesleben oder der Mangel eines solchen in der Öffentlichkeit nur ganz selten Thema waren, seine Gewichtsprobleme waren es aber sehr wohl und der Hohn in den Gazetten, der war ihm sicher. Was die Homophobie nicht geschafft hat, das gelang dem Bodyshaming und das bekam Luther Vandross eben nicht unter Kontrolle. Ich war in meinem Leben nie high, ich habe nie Wein getrunken, nie gekifft und ich bin immun gegen Gruppendruck, so sagte er. Aber Essen ist etwas ganz anderes. Und angesichts der Häme verschwand der ganze Mensch hinter einem Vorhang. Was in der Öffentlichkeit bleiben durfte, das war das Image eines unwiderstehlichen, charmanten Crooners. Annie Love, das war 1988 einer seiner ganz wenigen Versuche, wenigstens ganz diskret in einen Song zu packen, was sich nicht aussprechen ließ.

0: Einer seiner aus meiner Sicht schönsten Songs, I'd Rather, vom Album mit dem schlichten Namen Luther Vandross. Das war 2001. Und jetzt müssen wir über stille Stürme reden, über Quiet Storms, also über Soul, der elegant daherkommt. Schöner Schein ist und frei von Politik, von der Sozialkritik etwa eines Marvin Gaye. Aber eben auch nicht plump sexistisch rumrüpelt wie so viele der rappenden Zeitgenossen. Quiet Storm ist verführerisch, verlangend, musikalisch sanft und sorgsam Melodien aufbauend. Im Soul war das seit den 70ern ein Hitgenre und das bot aus Sicht des Kritikers Eric Harvey die Möglichkeit, aus dem Korsett einer heteronormativen Macho-Welt auszubrechen. Und wer Quiet Storm sagt, der meint bis heute immer auch Luther Vandross. Der Sänger, Songwriter und Produzent war ein Vermittler. In den späten 70ern und dann den 80ern, da brachte er karrieretechnisch welkende Diven auf den allerneuesten Stand. Er arbeitete dabei mit Funk und Disco und schuf einen edlen, zeitlosen Sound. Ein Innovator, der zugleich immer oldschool blieb. Und dieser Mix, der wies sich als ebenso bahnbrechend wie unwiderstehlich und auch als erstaunlich immun gegen immer neue Trends. Bis zu seinem Tod blieben seine Alben relevant, keins war ein totaler Flop, nicht kreativ und auch nicht kommerziell. Und als um die Jahrtausendwende eine neue Generation von R&B-Acts kam und jungen Hip-Hopern, da wechselte Vandross die Labels, ließ sich sogar SongwriterInnen und Produzenten an die Seite stellen, aber die Kontrolle, die gab er nie ab. Weil die für ihn überlebenswichtig war. Wer seine Live-Alben hört, seine viel zu raren Konzertmitschnitte sieht, der erlebte einen Sänger, der nicht nur die ganz großen Gefühle hinbekam, sondern auch das Zweifeln, die Zwischentöne. Keine Macho-Rampensau, sondern ein durchaus schüchterner Charmeur. Oder, wie der New Musical Express nach einer Show eher despektierlich anmerkte, der größte und knuddeligste Sugar Daddy im modernen Soul. Der sich aber auch auf der Bühne Improvisation leistete, phrasierte, wie das sonst fern des Jazz unerhört war. Der dramatische Pausen nutzte, immer neue Starts, der aus kleinen Motiven ganz große Dramen machte und dabei keine Sekunde die Grenzen des guten Geschmacks verließ. Sein letztes Konzert überhaupt gab er 2003 in New Yorks Radio City Music Hall und das gibt es als Live-Album. Und wenn man ein einziges Luther Vandross-Album braucht, ich empfehle dieses hier.
1: That's right.

Luther Vandross auf der Höhe seiner Kunst. How Do I Tell Her aus dem Jahr 2001. Zwei Jahre drauf, nach den Sessions zu einem seiner wichtigsten Alben, dem Dance to My Father, erlitt der Sänger einen schweren Schlaganfall. Zwei Jahre kämpfte er, am 1. Juli 2005, da starb er dann an den Spätfolgen. Vandross wurde nur 54. Bei seiner Beerdigung, da sangen und sprachen Aretha Franklin und Jesse Jackson, Patti LaBelle, Stevie Wonder und Dionne Warwick, aber auch eine jüngere Generation mit Alicia Keys und Usher. Nach seiner Sicht auf die eigene Rolle auf der Bühne wurde er mal gefragt. Und Luther Vandross, der war sich sicher, es gibt bei mir keine halbnackten tanzenden Mädchen. Die Grundlage ist immer Eleganz und Eskapismus. Ich bin immer entkommen und ich habe mich in Musik gehüllt, wenn der ganze Rest in meinem Leben unerträglich war. Deshalb sehe ich meine Rolle als Entertainer auch darin, all jenen ein Entkommen zu bieten, die das brauchen. Ich will zu den besten Sängern unserer Zeit gehören und nicht über Schenkel und Hintern singen. In meiner Musik geht es um Romantik, nicht um Hintern. Sein letztes Album wurde schließlich eins seiner erfolgreichsten und dieser Tanz für meinen Vater, der setzte nochmal neue Maßstäbe und das eben auch kreativ. Song des Jahres und schon wieder beste R&B-Performance, aber auch bestes R&B-Album und beste R&B-Duo-Performance für einen Song mit Beyoncé. 4 Grammys gab es für Dance to My Father. Das war der Nachtclub Alles für die Liebe. Vor 75 Jahren wurde Luther Vandross geboren. Danke fürs Zuhören. Ich bin Ralf Dorschel.

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1: Um 21 Uhr mit Peter Eichenberg. Bundesverkehrsminister Bilger will morgen mit seinen Länderkollegen über weitere Maßnahmen gegen die Folgen des extremen Niedrigwassers beraten. Viele Bundesländer haben das Lkw-Fahrverbot an Sonn- und Feiertagen vorübergehend ausgesetzt. Bilger geht allerdings nicht davon aus, dass die Einschränkungen für die Binnenschifffahrt schnell enden. Aus der NDR-Nachrichtenredaktion Marei Beermann.
2: Man müsse davon ausgehen, dass uns die Problematik im gesamten August noch erhalten bleibe, sagte der CDU-Politiker bei einem Unternehmensbesuch in Neumünster. Die Lage sei weiterhin sehr angespannt. Um die Logistikketten einigermaßen stabil zu halten, hatte das Bundesverkehrsministerium darum gebeten, Transporte zumindest teilweise auf die Straße zu verlagern. Die Mehrheit der Bundesländer ist der Empfehlung mittlerweile nachgekommen und hat das Lkw-Fahrverbot für Sonn- und Feiertage vorübergehend ausgesetzt, darunter zuletzt Schleswig-Holstein, Hamburg und Hessen.
1: Nach dem Erdbeben in Kolumbien suchen die Rettungskräfte nach mehr als 3000 Vermissten. Die Zahl der Toten liegt laut Behörden bei 240. Der kolumbianische Präsident de la Espriella hat den nationalen Katastrophenfall ausgerufen. Das erleichtert unter anderem die Annahme und Koordination von Hilfe aus dem Ausland, die inzwischen angelaufen ist. Das Beben der Stärke 7,4 hatte das südamerikanische Land am Montagmorgen erschüttert. Nach der Sichtung einer Drohne ist der Flughafen Hannover letzte Nacht immer wieder vorübergehend gesperrt worden. Die Auswirkungen waren offenbar gering, es kam nur zu wenigen Verspätungen und Umleitungen. Zunächst hatte der Spiegel berichtet. Jannik Wittenberg in Hannover zu den Hintergründen.
3: Der Spiegel beruft sich auf einen internen Polizeibericht, in dem es heißt, das Vorliegen von hybrider Aktivität könne nicht ausgeschlossen werden. Damit ist also gemeint, dass möglicherweise ausländische staatliche Akteure hinter dem Vorfall stecken könnten. Zudem heißt es beim Spiegel weiter, dass die Drohne in Hannover zwar mehrfach von Flughafenmitarbeitern gesichtet wurde, die Warngeräte der Bundespolizei sie aber nicht erkannt hätten. Auch das sind laut des Nachrichtenmagazins aber alles Infos aus dem erwähnten internen Polizeibericht. Offiziell bestätigt ist das also nicht.
1: Bei der Schwimm-EM in Paris hat Isabel Gose ihre dritte Medaille gewonnen. Die Magdeburgerin holte nach zweimal Gold in den Freiwasserwettbewerben über die 800 Meter Freistil Silber. Vereinskollegin Maja Werner sicherte sich dahinter Bronze. Der Sieg ging an die Italienerin Simona Quadarella. Das waren die Nachrichten. Das Wetter in Norddeutschland, nachts überwiegend trocken bei Tiefstwerten von 14 bis 6 Grad. Morgen viel Sonnenschein und ein paar Wolken, Höchstwerte 19 Grad auf Sylt bis 29 Grad in Göttingen. Am Donnerstag sonnig bei 23 bis 34 Grad, am Freitag wieder viel Sonne bei 26 bis 37 Grad. Es ist 21.03 Uhr.
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4: Classics. Die Queen of Soul, Aretha Franklin, deren Stimme wie eh und je jede Menge Vitalität versprüht. Die Nachtclub Classics feiern sie mit gebührendem Respekt, den sie seinerzeit einforderte als Woman of Color. Eine Forderung, die immer noch weit davon entfernt ist, eingelöst worden zu sein. Dreht laut und singt mit. Am Mikrofon ist Gerd Steger.

Respekt aus der Zeit des großen Aufbruches 1967. Bis zu dem elektrisierenden Soul-Sound der Mitte der 60s typisch war und der baptistischen Gospel-Tradition, aus der Aretha Franklin ja kam, gab es einige Zwischenstationen, allesamt sehr hörenswert. Aretha Franklin, Tochter eines Predigers und einer Sängerin, fing früh an. Zu Hause gingen Jazz- und Gospelgrößen wie Art Tatum und Mahalia Jackson ein und aus. Schon mit 14 nahm sie ihre erste Platte auf, mit 18 ging sie von Detroit nach New York. Producer John Hammond erkannte ihr Potenzial. Nach Bessie Smith und Billie Holiday, mit denen er gearbeitet hatte, sah er in ihr die nächste große Stimme. Wunderbare Versionen von Jazz- und Blues-Songs entstanden zu der Zeit. Zum Beispiel das hier, aus dem Jahre 1960, zusammen mit der Ray Bryant-Combo, All Night Long.

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1: Zauberhaft musiziert und gesungen, All Night Long. Aus derselben Zeit stammt auch der nächste Song. Wieder mit der Ray Bryant-Kombo, allerdings hatte der Pianist und Bandleader hier Pause. Aretha selbst begleitet sich am Piano und wie, man kann sich gut vorstellen, was für ein respektvolles Raunen durch das Studio ging, als sie das hier anfing zu spielen, It Won't Be Long.

In der ersten Hälfte der 60er war Aretha Franklins Plattenfirma Columbia noch bemüht, sie möglichst in allen Sparten als Star zu etablieren. Auch Easy Listening und radiokompatibler, gefälliger Swing Jazz. Sowas wie hier zum Beispiel. This could be the start of something.

Die Nachtclub Classics verneigen sich vor Aretha Franklin. Ich gehe hier ein bisschen durch die Etappen ihrer Karriere und wir sind noch nicht bei ihrem eigentlichen Soul-Sound angekommen. Hier ist ein Song aus dem Jahre 64 von den Meistern des geschmeidigen und gewieften Songwritings, Komponist Burt Bacharach und Texter Hal David, mit allem, was dazugehört, die coolen Staccato-Trompeten und triefende Streicher. Arethas Stimme sorgt dafür, dass es nicht zu cheesy wird. Walk on by.

Burt Bacharach und Hal David. Etwas später hatte sie einen ihrer großen Hits mit einem anderen Song des Dream Teams, des anspruchsvollen Easy Listenings, I Say a Little Prayer. Mal sehen, ob es in meiner Stunde die Zeit hier noch erlaubt, den noch zu spielen. Da, wo es Aretha Franklin hinzog, wird im nächsten Song klar. Der stammt von ihrem Album Tribute to Dinah Washington und ist dementsprechend auch von Dinah Washington. 64 erschienen, Soulville.

Soulville, Aretha Franklin, da wo es sie hinzog. Und damit ist hier nicht Motown, Detroit gemeint, sondern Muscle Shoals in Alabama und die legendären Fame Studios. Da nahm sie nämlich 1967 ihr maßgebliches Album I Never Loved a Man The Way I Love You auf. Auch hatte sie die Company gewechselt, Atlantic Records, mit der Soul-Trüffelnase Jerry Wexler als ihr Produzent. Rauer als bislang mit der exquisiten Muscle Shoals Rhythm Section. Die Queen of Soul war angekommen.

die große Zeit von Aretha Franklin und auch die große Zeit des Soul in den 60s. Lady Soul hieß ein weiteres bahnbrechendes Album von ihr. Im Jahre 68 brachte sie das raus, das bis heute oft als ihr wichtigstes genannt wird. Stefanie Jacobs, Kollegin vom Bayerischen Rundfunk, sagte über das Album: Wenn das Grau also am schwärzesten ist, sollte man Lady Soul auflegen und am Ende erkennen, eigentlich ist alles gar nicht so schlimm und hoffnungslos. Und wenn doch, dann kann man zumindest gut dazu tanzen. Genau das können wir doch im Moment dringend gut gebrauchen.

Sweet Sweet Baby Since You've Been Gone aus dem Jahre 68, aus dem auch der nächste Song stammt, der aber viel später noch ein zweites Leben bekam, im Soundtrack zu den Blues Brothers 1980, wofür er dann eigens auch nochmal aufgenommen wurde. Wir hören hier aber die 68er Version von Think, das Aretha Franklin übrigens selbst zusammen mit ihrem Mann Ted White geschrieben hat. Solltet ihr eben gerade ein bisschen in Tanzlaune geraten sein, hier geht's weiter. Think.

Think wurde auch als Statement gelesen, gerade weil Aretha Franklin sich eben auch politisch äußerte. Unter anderem stand sie bei Veranstaltungen an der Seite des christlichen Bürgerrechtlers Jesse Jackson und war wegen zivilen Ungehorsams mehr als einmal verhaftet worden, unter anderem in Detroit. Als die Aktivistin Angela Davis unter dem kalifornischen Gouverneur Ronald Reagan wegen vermeintlichem Terrorismus inhaftiert wurde, setzte sich Aretha Franklin wie viele andere für ihre Freiheit ein. Eine gigantische weltweite Bewegung unter dem Motto Freiheit für Angela Davis trug maßgeblich dazu bei, dass sie 1972 in allen Punkten freigesprochen wurde. Think mit dem Refrain Freedom war ein Soundtrack dieser Bewegung. Und hier noch ein Song vom selben Album, Aretha Now. Der Song heißt Seesaw, auch wieder nix zum Stillsitzen.

Seesaw, Aretha Franklin, die große Soul-Lady. Hier im Nachtclub wird sie abgefeiert. Wir sind in den 70ern angekommen. Ein Song von Jerry Lieber und Phil Spector, der im Jahre 1960 schon mal ein Hit war, von Benny King damals. There is a rose in Spanish Harlem, a red rose up in Spanish Harlem. Bei Aretha wurde aus der zweiten Zeile a rose in black in Spanish Harlem. Das wurde rauf und runter gespielt in den Radiosendern der ganzen, zumindest der westlichen Welt. Im Jahre 19...

Die Line-Ups auf Aretha Franklins Alben aus der Zeit lesen sich wie eine Who is Who der Soul- und Blues-Szene. Duane Allman, Bobby Womack, Donny Hathaway, der fünfte Beatle Billy Preston, Dr. John, Eric Gale und natürlich immer eine Premium-Rhythm-Section. In diesem Fall sind das hier Drummer Bernard Purdy, der Meister des Shuffle, und Chuck Rainey, L.A. Studio-Crack. Gerade der Bass ist hier auch extrem funky. Rock steady.

Der Höhenflug von den späten 60ern bis Anfang Mitte der 70er ließ dann doch ein bisschen nach. Das Album Hey Now Hey, den Titelsong haben wir gerade eben gehört, zog nicht mehr so ab wie die Vorgänger. Auch das nächste, With Everything I Feel in Me, startete nicht wirklich durch. Die Single daraus, Without Love, stammte übrigens aus der Feder der Schwester, Caroline Franklin. Ohne Liebe geht gar nichts, dem ist natürlich nicht zu widersprechen.

Wie alle anderen in der Zeit ist auch Aretha Franklin in die 80er geraten. Mit bollernden, aufgeblasenen Drums, Synthesizer-Sequenzen, Riesenhall und allen anderen Übertreibungen, wie sie da üblich waren. Aber ihr Publikum verjüngte sich. Nicht zuletzt, weil diverse jüngere KollegInnen sie als die Ikone, die sie da schon war, zum Duett gebeten haben. George Michael, Elton John und Annie Lennox, beziehungsweise die Eurythmics. Die hören wir jetzt mit Aretha Franklin und der feministischen Hymne Sisters Are Doing It For Themselves.

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1: So, natürlich reicht die Zeit nicht für alles aus, was ich hier noch vorhatte, aber ich erhebe ja auch keinerlei Anspruch auf Vollständigkeit. Vielmehr sollte diese Stunde eine kleine Celebration sein und hier geht sie zu Ende mit einem Song aus Arethas letztem Album aus dem Jahre 2014, Sings the Great Diva Classics, und einer der Classics da drauf ist eine swingende Version des großen Hits von Sinead O'Connor, Nothing Compares to You, geschrieben von Prince. Damit sage ich Tschüss und lasst euch nicht unterkriegen. Götz Steger war am Mikrofon. 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
1: Um 22 Uhr mit Peter Eichenberg. Bundesverkehrsminister Bilger will morgen mit seinen Länderkollegen über weitere Maßnahmen gegen die Folgen des extremen Niedrigwassers beraten. Viele Bundesländer haben bereits das Lkw-Fahrverbot an Sonn- und Feiertagen vorübergehend ausgesetzt. Bilger geht davon aus, dass die Einschränkungen für die Binnenschifffahrt noch den gesamten August dauern. Aus der Nachrichtenredaktion Marei Beermann.
2: Die Lage sei weiterhin sehr angespannt, sagte der CDU-Politiker bei einem Unternehmensbesuch in Neumünster. Um die Logistikketten einigermaßen stabil zu halten, hatte das Bundesverkehrsministerium darum gebeten, Transporte zumindest teilweise auf die Straße zu verlagern. Die Mehrheit der Bundesländer ist der Empfehlung mittlerweile nachgekommen und hat das Lkw-Fahrverbot für Sonn- und Feiertage vorübergehend ausgesetzt, darunter zuletzt Schleswig-Holstein, Hamburg und Hessen.
1: Nach dem Erdbeben in Kolumbien suchen die Rettungskräfte nach mehr als 3000 Vermissten. Die Zahl der Toten liegt laut Behörden bei 240. Der kolumbianische Präsident de la Espriella hat den nationalen Katastrophenfall ausgerufen. Das erleichtert unter anderem die Annahme und Koordination von Hilfe aus dem Ausland, die inzwischen angelaufen ist. Das Beben der Stärke 7,4 hatte das südamerikanische Land am Montagmorgen erschüttert. Nach dem Drohnenvorfall am Flughafen Leipzig-Halle haben Ermittler eine verdächtige Antenne an einem Baum außerhalb des Flughafens gefunden. Das haben Recherchen von WDR, NDR und Süddeutscher Zeitung ergeben. Demnach könnte die Antenne geholfen haben, die Drohne auf den Flughafen zu steuern. Außerdem wurden mehrere DNA-Spuren gefunden. Diese stehen aber laut Sicherheitskreisen nicht mit dem sogenannten DHL-Plot in Verbindung. Dabei hatte vor 2 Jahren ein Netzwerk, das dem russischen Geheimdienst zugerechnet wird, mehrere Brandsätze per Paket verschickt. Zwischen beiden Sabotagefällen gibt es Parallelen, denen die Ermittler jetzt nachgehen. Bei der Schwimm-EM in Paris hat Isabel Gose ihre 3. Medaille gewonnen. Die Magdeburgerin holte nach 2-mal Gold in den Freiwasserwettbewerben über die 800 Meter Freistil Silber. Vereinskollegin Maya Werner sicherte sich dahinter Bronze. Der Sieg ging an die Italienerin Simona Quadarella. Und bei den Europameisterschaften in der Leichtathletik in Birmingham hat Hammerwerfer Merlin Hummel dem deutschen Team die 3. Medaille beschert. Medaille beschert, er holte Silber. Das waren die Nachrichten. Das Wetter in Deutschland. Nachts überall trocken bei Tiefstwerten von 17 bis 6 Grad. Morgen viel Sonne, im Norden auch Wolken, an den Alpen einzelne Gewitter. Höchstwerte 19 Grad auf den Nordseeinseln bis 36 Grad im Mittelgebirge. Am Donnerstag sonnig bei 24 bis 37 Grad, am Freitag heiter, im Westen ein paar Schauer. Höchstwerte 26 bis 39 Grad. Es ist 22.03 Uhr.
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3: Am Mikrofon ist Paul Baskerville. Guten Abend.

So das war Knights of Malino mit Teenage Phase. Und das Lied beschreibt das Gefühl des jugendlichen Chaos. Und die Band kommt aus der San Francisco Bay Area. Und die Band ist wirklich sehr jung. Die Bandmitglieder sind aktuell noch in der Middle School. Das heißt, sie sind zwischen 11 und 13 Jahre alt. Hoffentlich haben sie eine lange Karriere vor sich. Das ist nicht mal ihre Debütsingle. Es gab bereits Ende 2025 einen Song Take Back Control, der im Internet viral ging. Und das erste Album soll bereits im Herbst erscheinen. Da bin ich gespannt. Also Knights of Malino aus San Francisco. Und nun die Band Second Grade. Das ist eine Band aus Philadelphia. Und das ist jetzt die neue Single, die wir gleich hören, Cellophane Girls. Das Stück ist sehr kompakt, mit einer Laufzeit von genau 2 Minuten und 40 Sekunden. Und der Frontman, Peter Gill, er beschreibt seine Intention hinter dem Song damit, dass er einen Song wie Bob Dylan eigentlich schreiben will, nur viel kompakter als Bob Dylan. Und hier ist jedenfalls Second Grade mit Cellophane Girls.

So das war Second Grade mit Cellophane Girls, ihre neue Single. Die Band gibt es schon seit 2018 und es gab das erste Album 2020, Hit to Hit. Und dann gab es 2022 Easy Listening und dann Sheldon Explosions 2024. Und es gibt keine Info darüber, ob es jetzt demnächst ein Album gibt. Das werden wir sehen. Das war jedenfalls die erste Single von einem möglichen neuen Album von Second Grade. Das war Cellophane Girls. So nun ein neues Projekt, Billboard Style. Das Projekt heißt Billboard Style und die Debütsingle heißt Billboard Style. Und es ist eine Art Supergroup, ein Superduo aus New York. Und zwar Ben Gutel von Fourth Wanderers und Dan Howard von der Band Victoryland. Die Single ist der erste Vorbote auf ein selbstproduziertes Debütalbum von dem Duo, A Pull of the Moon. Das kommt allerdings erst im Oktober. Und hier ist erstmal die besagte Single. Hier ist Billboard Style mit der Single Billboard Style.

Das war Billboard Style mit der Single Billboard Style. Und was ist mit den Vorgängerbands? Das ist auch interessant, glaube ich, jetzt. Fourth Wanderers ist eine bekannte Band aus New Jersey. Und die Band wird auch für die markante Stimme von der Sängerin Ava Trilling geschätzt. Und das Debütalbum erschien 2018. Victoryland, die Band um Dan Howard, ist ziemlich neu. Das Debütalbum erschien erst im Januar. Und das ist so eher so atmosphärischer Indie-Rock mit Lo-Fi-Elementen. Und wir hören jetzt beide Bands. Also erstmal Fourth Wanderers mit dem Titel Slop von der Slop EP 2016. Und dieser Song brachte der Band damals den großen Durchbruch in dem Indie-Underground in Amerika. Und danach hören wir No Cameras von Victoryland von ihrem Debütalbum My Heart is a Room with No Cameras in It aus dem Jahr 2026.

So das war Fourth Wanderers mit Slop und dann Victoryland mit No Cameras. So es gibt eine neue Single von the Afghan Whigs, My Lover. Und es gibt sehr bald das 10. Album, Soft Control. Es erscheint am 21. August. Und es wird ein Konzert geben, leider nur in Köln, am 30. September. Und bei uns in Norddeutschland gar nicht. Also My Lover ist keineswegs die erste Auskopplung, sondern bereits die 4. Single aus dem kommenden Album Soft Control. Und ich habe schon die erste Single gespielt, House of I. Aber wenn ich alle gespielt hätte, dann hätte ich das Gefühl gehabt, ich brauche dann das Album nachher gar nicht mehr vorzustellen. Dann habe ich das schon durch, bevor es überhaupt da ist. Also hier ist jetzt die aktuelle Single My Lover und das neue Album kommt dann in ein paar Wochen. Afghan Whigs, My Lover von dem Album Soft Control.

So das war Afghan Wigs mit My Lover. So nun Ziemba mit einer Single The Pleasure Seekers. Schon wieder eine Single. Es ist halt das Sommerloch. Also Sommerlangspielplatten gibt es selten. Sie kommen alle jetzt im Herbst. Oder sehr bald auf jeden Fall. Also am Ende des Sommers. Anfang des Herbsts. Und ihr neues Album, Ziembas neues Album, erscheint auch am 2. Oktober. The Braid wird es heißen. Und dieser Song von Ziemba The Pleasure Seekers basiert auf einer bizarren, aber wahren Begebenheit. Sie trafen in einer Bar in Montana einen Fremden, der ihr von den Visionen eines Pilz-Drogentrips erzählte. Darin ging es um schlechte Engel. Und Ziemba nutzte diese Geschichte, um ihre eigenen Kämpfe mit Exzess und Sucht zu verarbeiten und zu hinterfragen, ob vielleicht diese schlechte Verhaltensweisen eine himmlische Rechtfertigung haben könnten. In diesem Sinne, hier ist Ziemba mit The Pleasure Seekers.

Sie haben damit Ihren neuen Single The Pleasure Seekers. So nun ein Album, und zwar Glass and Bones von der schwedischen Band Magd Haberskin. Allerdings erschien das Werk bereits im April, aber ich habe es erst jetzt bekommen. Und das passt auch, weil die Band bald in Hamburg spielt, im Herbst, am 15. Oktober auf der Hedi, Frau Hedis Tanzcafé. Am 15. Oktober die Band Magd Haberskin aus Schweden. Und das aktuelle Album ist das fünfte Werk. Es ist eine Band, die ich früher häufig gespielt habe, aber ich habe geguckt, seit 2019 habe ich die Band nicht mehr gespielt. Also es wird jetzt allerhöchste Zeit, dass ich das wieder mache. Also Glass and Bones heißt das Album und wir hören das Stück Pity Party.

Glass and Bones heißt das neue Album von Mark Tarbuskin. Und das war Pity Party. Die Band spielt, wie gesagt, am 15. Oktober auf der Heidi in Hamburg. Und wir hören jetzt ein altes Lied von der Band. Ich habe schon ein Lieblingsstück von der Band von früher, und zwar No Mercy. Besonders intensiv. Und es war von dem zweiten Album, Mark Tarbuskin 2. Und der Song war so eine wütende Abrechnung mit einem Ex-Partner. Und der Song war besonders für den Refrain bekannt, Fuck you for fucking me, when I was 17. Here's Mark Tarbuskin mit No Mercy.

So, das war No Mercy von Magd Habersgen und die Band spielt am 15. Oktober. Schon vorher auf der Heidi spielt diese Band, The Simple Present aus Stuttgart, am 7. September. Und wir hören jetzt gleich das Lied Summer Triangle von dem neuen oder aktuellen Debütalbum Early Days. Und dieser Song Summer Triangle war schon vorher als limitierte, handgemachte Vinyl-Single veröffentlicht worden. Und es ist halt so Jungle Pop, das ganze Twee Pop. Klassische Indie-Pop. Aus Stuttgart kommt die Band The Simple Present. Und hier ist Summer Triangle am 7. September auf der Heidi.

So the Simple Present mit Summer Triangle und die Band spielt am 7. September auf der Heidi in Hamburg. Und nun eine Band aus Wien, Kalk, so eine Post-Punk-Shoegaze-Band. Und auch hier gibt es bald ein neues Album, und zwar im September. Smogstar wird es heißen. Und es gibt schon eine sehr interessante Single, Weiß nur, wer ich nicht bin. Und es ist schon eine sehr interessante, gute Post-Punk-Shoegaze-Band aus Wien. Die Stimme der Sängerin und Songwriterin Sophie Löw ist richtig markant und klar und interessant. Hier ist also Kalk mit Weiß nur, wer ich nicht bin. Und die Band spielt am 17. September auf dem Reeperbahn-Festival.

Sie von dem Album Ask Me Tomorrow. Und nun zum Schluss haben wir Mojave 3 von dem Album Excuses for Travelers, und zwar der Song My Life in Art. Und es ist ein Song mit einer Handlung. Also der Song beschreibt die Begegnung des Erzählers mit einer Tänzerin namens Wendy in einem Stripclub in Kansas. Und Wendys Geschichte ist so, sie hat ihren gewalttätigen Ehemann verlassen, ist im Pickup-Truck geflohen und träumt von den glitzernden Boulevards und von dem großen Geld in Las Vegas. Und während Wendy über das behütete Leben von dem Erzähler lacht, fragt er sie ganz sanft nach ihrem Leben in der Kunst. Tell me about your life in art. Das war der Nachtclub mit Paul Baskerville.

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1: Um 23 Uhr mit Peter Eichenberg. Bundesverkehrsminister Bilger will morgen mit seinen Länderkollegen über weitere Maßnahmen gegen die Folgen des extremen Niedrigwassers beraten. Viele Bundesländer haben bereits das Lkw-Fahrverbot an Sonn- und Feiertagen vorübergehend ausgesetzt. Bilger geht davon aus, dass die Einschränkungen für die Binnenschifffahrt noch den gesamten August dauern. Aus der Nachrichtenredaktion Marei Beermann.
2: Die Lage sei weiterhin sehr angespannt, sagte der CDU-Politiker bei einem Unternehmensbesuch in Neumünster. Um die Logistikketten einigermaßen stabil zu halten, hatte das Bundesverkehrsministerium darum gebeten, Transporte zumindest teilweise auf die Straße zu verlagern. Die Mehrheit der Bundesländer ist der Empfehlung mittlerweile nachgekommen und hat das Lkw-Fahrverbot für Sonn- und Feiertage vorübergehend ausgesetzt, darunter zuletzt Schleswig-Holstein, Hamburg und Hessen.
1: Nach dem Erdbeben in Kolumbien ist die Zahl der Toten laut Behörden auf 240 gestiegen. Tausende Menschen werden noch vermisst. Das geht aus Datenbanken hervor, die von Zivilisten betrieben werden. Aus der Nachrichtenredaktion Astrid Rolle.
3: Damit könnte die Zahl der Opfer noch deutlich steigen. Rettungskräfte, Soldaten und Angehörige suchen in den Trümmern weiter nach Überlebenden. Inzwischen ist auch Hilfe aus dem Ausland angelaufen. Auch die deutsche Caritas bereitet nach eigenen Angaben einen Einsatz vor. Kolumbiens Präsident de la Espriella hatte den Notstand ausgerufen, um die Krisenhilfe zu erleichtern. Durch das Beben der Stärke 7,4 wurden ihm zufolge mehr als 1300 Menschen verletzt, über 1100 Häuser stürzten vollständig ein.
1: Ungarn hat einen neuen Staatspräsidenten. Das Parlament in Budapest wählte den ehemaligen Präsidenten des obersten Gerichtshofs András Boka in das Amt. Er ist ein prominenter Gegner des langjährigen Ministerpräsidenten Orbán. Die Neuwahl war notwendig, weil der bisherige Präsident Sulyok im Juli durch eine Verfassungsänderung abgesetzt worden ist. Sulyok war ein Anhänger Orbáns. Bei der Leichtathletik-EM in Birmingham hat Owen Unser soeben Bronze im 100-Meter-Sprint gewonnen. Der Deutsche stürmte in 10,19 Sekunden ins Ziel und musste sich nur den Briten Romel Glave und Jeremiah Esso geschlagen geben. Unsers Bronzemedaille ist die vierte Medaille für das deutsche Team. Zuvor hatte Hammerwerfer Merlin Hummel Silber geholt. Das waren die Nachrichten. Das Wetter in Deutschland? Nachts fast überall trocken, bei Tiefstwerten von 17 bis 6 Grad. Morgen viel Sonne, im Norden auch Wolken, an den Alpen einzelne Gewitter. Höchstwerte 19 Grad auf den Nordseeinseln bis 36 Grad im Mittelgebirge. Am Donnerstag ist es sonnig bei 24 bis 37 Grad. Am Freitag dann heiter, im Westen später auch ein paar Schauer oder Gewitter bei Höchstwerten zwischen 26 und 39 Grad. Es ist 23.03 Uhr.
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4: Hallo zum Nachtclub. Am Mikrofon ist Matthias Böhm. Heute mit Musik von Weird Nightmare, FC Kleinstadt, Yard Act, The Telescopes, Jungle, Death Cab for Cutie und Moktowaschkon.

Pity Party von Magtavaskan, der schwedischen Band aus Göteborg. Machthaberin heißt der Name der Band übersetzt. Sie hat gerade ihr 5. Album Glass and Bones vorgelegt und wird dieses im Oktober live vorstellen in Deutschland, am 15.10. in Hamburg auf der Hedi, am 16.10. in Berlin im Monarch und am 17.10. in Jena beim Death Row Festival. Hören wir sie hier mit einem weiteren Stück ihres Albums Glass and Bones, der Track heißt Shatter.

How Heavenly a State. Deathcap for Cutie mit neuer Musik. I Built You a Tower heißt das neue Album der achtmalig Grammy-nominierten Band, das entstanden ist, weil ihr Frontmann Ben Gibbard eine tatsächlich sehr harte Zeit durchlebte. Er stand jeden Abend stundenlang als Frontmann sowohl von Deathcap for Cutie als auch von The Postal Service auf der Bühne, während gleichzeitig sein Privatleben so nach und nach zusammenbrach und er unbedingt einen Ort brauchte, an dem er sich ganz zu Hause und beschützt fühlte. Das war die Arbeit an diesem Album. Es gibt dieses Bedürfnis, einen Ort in uns selbst zu finden, an dem wir Verlust und Trauer unterbringen können, sagt er. Einen Ort, der beides aufnehmen kann, damit wir mit unserem Leben weitermachen können. Aber es gibt auch diese Momente, in denen das Trauma aus der Hülle ausbricht, die wir dafür geschaffen haben. Diese Ausbrüche, die hören wir auf I Built You a Tower, so auch im Titelsong dieses neuen Albums von Deathcap for Cutie.

Jangle ist das Soloprojekt von Brody White, einem Neuseeländer, der in seiner Heimat bereits in der Garage-Rock-Band The Have gespielt hat, seit 2008 in Berlin lebt und dort zunächst mit der Psych-Rock-Band Son and the Wolf spielte und dann seit 2017 eine zentrale Rolle im Umfeld der Musikerin Laura Carbone innehatte. Außerdem spielt er aktuell in den Bands Laura Lee and the Jets und No Berlin. Aber es gibt für ihn auch die Notwendigkeit, eigene Musik zu veröffentlichen. Und das ist jetzt geschehen auf der selbstbetitelten Jangle EP, von der wir nach Stolen Places jetzt noch Face to the Ground hören.

The Telescopes, in den Mid-80ern gegründet von Stephen Lowry, dem Sänger und Gitarristen, der über die Jahrzehnte das einzige konstante Mitglied dieser Band war, die zeitweilig bis zu 20 Mitglieder hatte, am Anfang ihrer Karriere oft mit The Jesus and Mary Chain und Spaceman 3 verglichen wurde, ansonsten aber im Laufe dieser Zeit alles zwischen Noise Rock, Shoegaze, Dream Pop und Electronica gespielt hat. Ihr neues Album, wie gerade zu hören, wieder gitarrenorientiert und wie häufig fast in Zeitlupe eingespielt. Nach White Noise hören wir 28 Grams von The Telescopes, ebenfalls zu finden auf ihrem neuen Album Static Charge.

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1: Yard Act sind tatsächlich eine der Bands, die aus der Pandemie hervorgegangen sind. Damals in dieser Zeit gegründet mit einem ersten Album, das entstanden ist, während die Band noch gar nicht alle Mitglieder beieinander hatte. Einem zweiten Album, das ebenfalls mehr oder minder noch am Laptop entstand, während die einzelnen Mitglieder jeweils allein zu Hause ihre Parts aufnahmen. Und nun aber sind sie zum ersten Mal in der Lage gewesen, tatsächlich live als gesamte Band gleichzeitig in einem Studio zu arbeiten. Und zwar zunächst in ihrem Heimatstudio in Leeds, dann in Los Angeles gemeinsam mit dem Produzenten Justin Meldal Johnson, der für Nine Inch Nails, Back on St. Vincent gearbeitet hat. Und nun gibt es das Ergebnis dieser Arbeit, nämlich You're Gonna Need a Little Music, ihr neues Album. Empty Pledges haben wir von Yard Act gerade gehört. New Beginnings heißt ihr nächstes Stück.

FC Kleinstadt, eine Band aus der Schweiz. Genauer gesagt ein Quartett aus Baden, das in den letzten 2 Jahren kreuz und quer durch die Deutschschweiz getourt ist und nun Blumen zwischen Büchern veröffentlicht hat. Das erste Stück, das wir von ihnen gehört haben, hieß Die Stadt hat Angst. Das zweite, Zürich brennt. Mehr Musik von FC Kleinstadt.

Weird Nightmare ist das Soloprojekt von Alex Atkins, den man kennt durch sein hervorragendes Noise-Rock-Trio Metz, das bislang 5 Alben veröffentlicht hat. Er selbst hat mit seinem Soloprojekt Weird Nightmare kürzlich ein 2. Album namens Hoopla vorgelegt, das er gemeinsam mit Spoons Jim Eno produziert hat und das, so sagt er, mit einem sehr optimistischen Blick ein helles Licht auf unsere verrückten Zeiten scheinen lassen soll. Alex möchte, dass wir wissen, dass er die Welt immer noch liebt und lädt uns ein, das Gleiche zu tun. Was für ein schöner Impuls zum Ende dieser Sendung. Damit geht diese Stunde des Nachtclubs auf NDR Blue zu Ende. Am Mikrofon war Matthias Böhm. Ich sag bye bye und viel Spaß mit Little Strange von Weird Nightmare.

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1: Um 0 Uhr mit Ronald Lessig. Bundesverkehrsminister Bilger berät heute erneut mit seinen Kollegen aus den Bundesländern über die schwierige Lage der Binnenschifffahrt. Hintergrund sind die niedrigen Wasserstände in mehreren Flüssen, die für den Warentransport wichtig sind. Aus der Nachrichtenredaktion Martin Seiler.
2: Die Ressortleiter wollen auch über mögliche weitere Maßnahmen sprechen. Die Aufhebung des Sonntagfahrverbots für Lkw haben die meisten Bundesländer schon beschlossen, auch wenn nur ein Bruchteil der für Schiffe vorgesehenen Güter so transportiert werden kann. Und Umweltverbände sowie Teile der Opposition kritisieren, dass dieser Schritt alles andere als klimafreundlich ist. Gestern hatte Bilger die Lage als weiterhin sehr angespannt bezeichnet. Man müsse davon ausgehen, dass die Probleme mit Niedrigwasser noch den ganzen August bestehen bleiben, so der CDU-Politiker.
1: Nach dem Drohnenvorfall am Flughafen Leipzig-Halle haben Ermittler eine verdächtige Antenne an einem Baum außerhalb des Flughafens gefunden. Das haben Recherchen von WDR, NDR und Süddeutscher Zeitung ergeben. Demnach könnte die Antenne geholfen haben, die Drohne auf den Flughafen zu steuern. Außerdem wurden mehrere DNA-Spuren am Tatort gefunden. Diese stehen aber laut Sicherheitskreisen nicht mit dem sogenannten DHL-Plot in Verbindung. Dabei hatte vor 2 Jahren ein Netzwerk, das dem russischen Geheimdienst zugerechnet wird, mehrere Brandsätze per Paket verschickt. Zwischen den beiden Sabotagefällen gibt es Parallelen, denen die Ermittler jetzt nachgehen. Bei der Leichtathletik-EM in Birmingham hat das deutsche Team am 2. Wettkampftag 2 Medaillen geholt. Hammerwerfer Merlin Hummel gewann Silber, 100-Meter-Sprinter Owen Ansah holte Bronze. Aus Köln Jens-Jörg Rieck.
3: Was für ein Druck und was für eine Show. Owen Ansah, der deutsche Rekordhalter, der wegen einer verpassten Dopingprobe mit dem Rucksack einer drohenden Sperre an den Start ging, gewann hinter den Briten Glaive und Azu Bronze und damit die erste Medaille für einen deutschen 100-Meter-Sprinter bei Europameisterschaften seit 40 Jahren. Im Hammerwurf sicherte sich Merlin Hummel nach Silber bei den Weltmeisterschaften, jetzt auch Silber bei der EM. Der Bayer musste allerdings bis zum 5. Versuch zittern, ehe die insgesamt 4. deutsche EM-Medaille im Alexander Stadium feststand.
1: Und bei der Schwimm-EM in Paris hat Isabel Gose ihre 3. Medaille gewonnen. Nach 2-mal Gold in den Freiwasserwettbewerben holte die Magdeburgerin über 800 Meter Freistil Silber. Vereinskollegin Maja Werner sicherte sich Bronze. Das waren die Nachrichten. Das Wetter in Deutschland. Meist trocken bei Tiefstwerten von 17 bis 6 Grad. Tagsüber viel Sonne, im Norden ein paar Wolken, an den Alpen einzelne Gewitter. Höchstwerte 19 Grad auf den Nordseeinseln bis 36 Grad im Mittelgebirge. Am Donnerstag sonnig bei 24 bis 37 Grad. Am Freitag heiter, im Westen ein paar Schauer oder Gewitter, 26 bis 39 Grad. Es ist 0:03 Uhr.
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0: Um 1 Uhr mit Ronald Lessig. Bundesverkehrsminister Bilger will heute mit seinen Kolleginnen und Kollegen aus den Ländern über weitere Maßnahmen gegen die Folgen des extremen Niedrigwassers beraten. Bilger geht davon aus, dass die Einschränkungen für die Binnenschifffahrt noch den gesamten August dauern. Aus der Nachrichtenredaktion Marei Beermann.
1: Die Lage sei weiterhin sehr angespannt, sagte der CDU-Politiker bei einem Unternehmensbesuch in Neumünster. Um die Logistikketten einigermaßen stabil zu halten, hatte das Bundesverkehrsministerium darum gebeten, Transporte zumindest teilweise auf die Straße zu verlagern. Die Mehrheit der Bundesländer ist der Empfehlung mittlerweile nachgekommen und hat das Lkw-Fahrverbot für Sonn- und Feiertage vorübergehend ausgesetzt, darunter zuletzt Schleswig-Holstein, Hamburg und Hessen.
0: Nach dem Erdbeben in Kolumbien suchen die Rettungskräfte inzwischen nach mehr als 3000 Vermissten. Bislang haben die Behörden 240 Tote registriert. Der kolumbianische Präsident de la Espriella hat den nationalen Katastrophenfall ausgerufen. Das erleichtert unter anderem die Koordination von Hilfe aus dem Ausland, die inzwischen angelaufen ist. Das Beben der Stärke 7,4 hatte das südamerikanische Land am Montagmorgen erschüttert. In den USA beginnt heute ein Prozess gegen Meta, den Mutterkonzern von Instagram und Facebook. Meta wird vorgeworfen, mit seinen Plattformen Kinder und Jugendliche abhängig und psychisch krank zu machen. 4 Bundesstaaten verlangen, dass Funktionen wie das Endlos-Scrollen und häufige Benachrichtigungen massiv eingeschränkt werden. Außerdem fordern sie eine Strafe von bis zu 1,2 Billionen Euro, eine Summe, die fast so hoch ist wie der Börsenwert von Meta. Mit einem Urteil wird Anfang Oktober gerechnet. Bei der Leichtathletik-EM in Birmingham hat das deutsche Team am zweiten Wettkampftag 2 Medaillen geholt. Hammerwerfer Merlin Hummel gewann Silber, 100-Meter-Sprinter Owen Ansah holte Bronze. Aus Köln Jens-Jörg Rieck.
2: Was für ein Druck und was für eine Show. Owen Ansah, der deutsche Rekordhalter, der wegen einer verpassten Dopingprobe mit dem Rucksack einer drohenden Sperre an den Start ging, gewann hinter den Briten Glaive und Azu Bronze und damit die erste Medaille für einen deutschen 100-Meter-Sprinter bei Europameisterschaften seit 40 Jahren. Im Hammerwurf sicherte sich Merlin Hummel nach Silber bei den Weltmeisterschaften, jetzt auch Silber bei der EM. Der Bayer musste allerdings bis zum 5. Versuch zittern, ehe die insgesamt 4. deutsche EM-Medaille im Alexander Stadium feststand.
0: Das waren die Nachrichten. Das Wetter in Deutschland. Meist trocken bei Tiefstwerten von 17 bis 6 Grad. Tagsüber viel Sonne, im Norden ein paar Wolken, an den Alpen einzelne Schauer. Höchstwerte 19 Grad auf den Nordseeinseln bis 36 Grad im Mittelgebirge. Am Donnerstag sonnig bis 37 Grad. Es ist 1.03 Uhr.
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0: Um 2 Uhr mit Ronald Lessig. Bundesverkehrsminister Bilger berät heute erneut mit seinen Kollegen aus den Bundesländern über die schwierige Lage der Binnenschifffahrt. Hintergrund sind die niedrigen Wasserstände in mehreren Flüssen, die für den Warentransport wichtig sind. Aus der Nachrichtenredaktion Martin Seiler.
1: Die Ressortleiter wollen auch über mögliche weitere Maßnahmen sprechen. Die Aufhebung des Sonntagfahrverbots für Lkw haben die meisten Bundesländer schon beschlossen, auch wenn nur ein Bruchteil der für Schiffe vorgesehenen Güter so transportiert werden kann. Und Umweltverbände sowie Teile der Opposition